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1: Ich bin Ursula Winkler. Bei der Deutschen Bahn gilt ab heute an 4 weiteren Bahnhöfen ein Alkoholkonsumverbot. Am Berliner Hauptbahnhof, Berlin-Gesundbrunnen sowie in Kiel und Braunschweig. An mehr als 30 Stationen deutschlandweit gibt es bereits ein Alkoholverbot. Ab Mitte Oktober soll es dann an allen Bahnhöfen gelten. Der Konzern erhofft sich von der Ausweitung unter anderem mehr Sicherheit für Fahrgäste und Beschäftigte und sauberere Bahnhöfe. Das Leben in Deutschland hat sich im August weiter verteuert. Die Verbraucherpreise lagen um 2,9% über dem Niveau des Vorjahresmonats, nach 2,8% Inflation im Juli. Das hat das Statistische Bundesamt auf Basis vorläufiger Zahlen mitgeteilt.
2: Benzin, Diesel und Heizöl sind nach wie vor die Preistreiber, sagt Inflationsexpertin Silke Tober. Denn nachdem der Tankrabatt Ende Juni ausgelaufen war, waren die Preise schon spürbar gestiegen. Und im August ging es dann weiter rauf. Noch stärker als jetzt hatten die Verbraucherpreise zuletzt im Dezember 2023 angezogen. Tanken und Heizen kosteten im August über 10% mehr als vor einem Jahr. Wenigstens sind aber die Lebensmittelpreise einigermaßen stabil geblieben. Thomas Thonfeld, Nachrichtenredaktion.
1: Backofentemperaturen, brennende Wälder und ausgetrocknete Flüsse. Der diesjährige Sommer ist nach einer vorläufigen Auswertung der zweitwärmste, der in Deutschland jemals offiziell gemessen wurde. Das teilte der Deutsche Wetterdienst mit. Etwas wärmer war nur der Jahrhundertsommer 2003.
3: So viele heiße Sommertage bei uns gab es noch nie. Also Tage mit 30 Grad und mehr. Selbst viele Nächte waren tropisch. Am wärmsten war es im Saarland. Es war ein Extremsommer mit tausenden Hitzetoten. Wälder brannten, Flüsse und Böden trockneten aus. Und das ist nicht nur Wetter. Solch eine Hitzewelle, sagen die Experten, wäre ohne den Klimawandel statistisch unmöglich gewesen. Claudia Wächter, Nachrichtenredaktion.
1: Fußballstar Lionel Messi beendet seine Karriere in der argentinischen Nationalmannschaft. Er erklärte, die Entscheidung falle ihm sehr schwer, aber die Zeit dafür sei gekommen. Messi bestritt insgesamt 207 Länderspiele und erzielte dabei 125 Tore. Sein größter Erfolg mit Argentinien war der Gewinn der Weltmeisterschaft 2022.
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1: Ich bin Ursula Winkler. Die Bahn setzt ab heute das neue Alkoholverbot stufenweise an ihren Bahnhöfen um. Der Konzern erhofft sich dadurch unter anderem mehr Sicherheit für Fahrgäste und Beschäftigte. Aber es gibt auch Kritik an dem Verbot.
2: Deutlich weniger Müll und Gewalt. Diese Bilanz zieht die Bahn nach einem Modellprojekt. An 30 Bahnhöfen gilt das Verbot nämlich schon. Ab heute kommen 4 dazu, unter anderem der Berliner Hauptbahnhof. Bis Mitte Oktober soll das Verbot dann an allen 5.400 Bahnhöfen gelten. Es ist dann verboten, Alkohol im Bahnhofsgebäude und an den Gleisen zu trinken. Der Konsum in Bahnhofskneipen und in Fernzügen bleibt aber erlaubt. Kritiker sagen, dieses Verbot könne gar nicht kontrolliert werden. Dafür fehlt schlicht das Personal. Thomas Bremser, Nachrichtenredaktion.
1: Bundeskanzler Merz ist bei einem Wahlkampfbesuch in Mecklenburg-Vorpommern teils ausgepfiffen und beschimpft worden. Einige Menschen riefen in Kühlungsborn unter anderem Rücktritt und bezeichneten Merz als Kriegstreiber. Aus dem Publikum gab es aber auch Widerspruch gegen die lautstarken Proteste. Ein zuvor angekündigtes Pressestatement des Kanzlers fand nicht statt. Die Geschlechterverteilung ist in Deutschland sehr unterschiedlich. Je nach Alter und Region unterscheidet sich die Anzahl der Frauen und Männer teils deutlich. Das zeigen Daten des Statistischen Bundesamts.
3: Insgesamt gesehen leben hierzulande etwas mehr Frauen. Laut Statistik kommen bundesweit 1027 Frauen auf 1000 Männer. Die sind wiederum in den jüngeren Altersgruppen in der Überzahl, während es bei den Älteren, also ab 50, mehr Frauen gibt. Laut Experten ist das auf eine höhere Lebenserwartung von Frauen zurückzuführen. Gleichzeitig gibt es bei älteren Männern eine höhere Abwanderung. Am größten ist der Unterschied in der Geschlechterverteilung übrigens in Schleswig-Holstein. Am ausgeglichensten ist das Verhältnis in Baden-Württemberg. Katrin Müller, Nachrichtenredaktion.
1: Der Sommer in diesem Jahr ist nach einer vorläufigen Auswertung der zweitwärmste, der in Deutschland jemals offiziell gemessen wurde. Das teilte der Deutsche Wetterdienst mit. Das voraussichtliche Temperaturmittel lag demnach bei 19,6 Grad. Beispiellos war 2026 die Häufigkeit der Hitze. Im Deutschlandmittel seien rund 22 heiße Tage mit mindestens 30 Grad und etwa 5 sehr heiße Tage mit mindestens 35 Grad ermittelt worden.
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1: Ich bin Ursula Winkler. Bei der Deutschen Bahn gilt ab heute an 4 weiteren Bahnhöfen ein Alkoholkonsumverbot. Am Berliner Hauptbahnhof, Berlin-Gesundbrunnen sowie in Kiel und Braunschweig. An mehr als 30 Stationen deutschlandweit gibt es bereits ein Alkoholverbot und ab Mitte Oktober soll es dann an allen Bahnhöfen gelten. Der Konzern erhofft sich von der Ausweitung unter anderem mehr Sicherheit für Fahrgäste und Beschäftigte und sauberere Bahnhöfe. Abnehmspritzen wie Ozempic oder Wegovy gibt es bei uns in Deutschland schon länger. Ab heute bieten Apotheken nun das Medikament als Pille an. Für die einen schlicht revolutionär, andere dagegen warnen schon vor dubiosen Anbietern.
2: Schlucken ist für viele angenehmer als Spritzen und manche Apotheken rechnen offenbar schon mit einem wahren Ansturm auf die Abnehmpille. Die gibt's allerdings nur auf Rezept. Man muss sie täglich nehmen und aus eigener Tasche zahlen, aber sie habe vergleichbare Effekte wie die Spritze, sagen Fachleute. Allerdings betonen sie, die Pille ist kein Lifestyle-Produkt und sie warnen auch vor unseriösen Online-Anbietern oder auch Online-Ärzten. Claudia Wächter, Nachrichtenredaktion.
1: Für den KI-Bot ChatGPT, das riesige Online-Forum Reddit und die Spieleplattform Roblox gelten bald deutlich strengere EU-Regeln. Wie die EU-Kommission mitteilte, werden die 3 Plattformen künftig genauer beim Kinder- und Jugendschutz und der Bekämpfung rechtswidriger Inhalte überprüft.
3: Für diese Plattform gelten künftig die Vorschriften des EU Digital Services Act.

0: Auto in Las Vegas angeschossen und starb später im Krankenhaus. Tupac war einer der einflussreichsten Rapper seiner Zeit.
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1: Ich bin Babbel Büchner. Die Bahn setzt ab heute das neue Alkoholverbot stufenweise an ihren Bahnhöfen um. Das soll mehr Sicherheit bringen für Fahrgäste und Angestellte. Aber es gibt auch Kritik an dem Verbot.
2: Deutlich weniger Müll und Gewalt. Diese Bilanz zieht die Bahn nach einem Modellprojekt. An 30 Bahnhöfen gilt das Verbot nämlich schon. Ab heute kommen 4 dazu, unter anderem der Berliner Hauptbahnhof. Bis Mitte Oktober soll das Verbot dann an allen 5.400 Bahnhöfen gelten. Es ist dann verboten, Alkohol im Bahnhofsgebäude und an den Gleisen zu trinken. Der Konsum in Bahnhofskneipen und in Fernzügen bleibt aber erlaubt. Kritiker sagen, dieses Verbot könne gar nicht kontrolliert werden. Dafür fehlt schlicht das Personal. Thomas Bremser, Nachrichtenredaktion.
1: Gut ein Viertel der Eltern in Deutschland macht sich Sorgen, dass sie Grundbedürfnisse ihrer Familie wie Heizen, Kleidung oder Essen in den nächsten 12 Monaten nicht mehr decken kann. Das ergibt eine Forsa-Umfrage für Save the Children. Im Vergleich zum vergangenen September ist der Anteil damit leicht gestiegen, von 25 auf 27%. Im Januar 2025 lag der Wert aber bei 15%. Nach dem Tod von König Harald legt der neue norwegische König Håkon VIII. Am Mittag im Parlament seinen Eid ab. Anschließend kann die Öffentlichkeit am geschlossenen Sarg von König Harald Abschied nehmen.
3: Nach dem Tod seines Vaters am Freitag war Håkon sofort neuer König geworden. Der Eid auf die Verfassung ist aber nun ein Teil der Zeremonien rund um den Thronwechsel. Dem gestorbenen König Harald können die Norweger bis kurz vor dessen Begräbnis persönlich die letzte Ehre erweisen. Ab dem Nachmittag wird die Schlosskapelle in Oslo geöffnet, in der der Sarg des Monarchen aufgestellt ist. Aus Skandinavien, Julia Weschenbach.
1: Knapp 30 Jahre nach dem Mord an US-Rapper Tupac Shakur ist der frühere Ganganführer Dwayne Davis in Las Vegas schuldig gesprochen worden. Die Geschworenen sahen es als erwiesen an, dass der heute 63-Jährige als Drahtzieher für den Tod des Rappers verantwortlich ist. Tupac Shakur, einer der einflussreichsten Rapper der 90er Jahre, war im Alter von 25 Jahren in einem Auto angeschossen worden und später im Krankenhaus gestorben.
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1: Ich bin Babette Büchner. Die umstrittene Einkommensteuerreform der schwarz-roten Bundesregierung soll noch in dieser Woche ins Kabinett kommen. Nach Angaben des Finanzministeriums gibt es eine Einigung bei den letzten Details.
2: Profitieren sollen vor allem Familien mit Kindern, aber auch Leute mit kleineren und mittleren Einkommen. Unterm Strich sind Entlastungen von jährlich 10 Milliarden Euro geplant, ab 2028. Und finanziert wird es dann, so der Plan, durch die Reichensteuer, die etwas früher greift, und eine neue Superreichensteuer. Tempo machen ist also angesagt. Morgen könnte das Paket im Kabinett beschlossen werden. Danach ist dann der Bundestag am Zug. Claudia Wächter, Nachrichtenredaktion.
1: Vor wenigen Wochen hat die Deutsche Bahn ein Alkoholverbot an allen Bahnhöfen in Deutschland angekündigt. Heute beginnt die Umsetzung an 4 wichtigen Stationen. Das soll für mehr Sicherheit sorgen, für Fahrgäste und Beschäftigte. Außerdem sollen die Bahnhöfe sauberer werden. Das neue Verbot gilt ab heute am Berliner Hauptbahnhof, in Berlin-Gesundbrunnen sowie in Kiel und Braunschweig. Bis Mitte Oktober soll es dann schrittweise an 5.400 Bahnhöfen umgesetzt werden. Knapp 30 Jahre nach dem Mord an US-Rapper Tupac Shakur ist der frühere Ganganführer Dwayne Davis in Las Vegas schuldig gesprochen worden. Die Geschworenen sahen es als erwiesen an, dass der heute 63-Jährige als Drahtzieher für den Tod des Rappers verantwortlich ist.
3: Tupac Shakur war zu Lebzeiten eine Rapper-Ikone, ein Superstar. Er verkaufte weltweit Millionen Platten, aber der Junge aus New York City wurde nur 25.

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3: 2 Wochen vor der Berliner Abgeordnetenhauswahl wollen Initiativen und Gewerkschaften mit einer großen Demonstration gegen hohe Mieten protestieren. Am Samstag soll es ab 13 Uhr vom Roten Rathaus aus unter dem Titel "Her mit den Wohnungen, runter mit den Mieten" durch die Innenstadt gehen. Angemeldet sind ca. 20.000 Teilnehmer und Teilnehmerinnen von Bündnis gegen Verdrängung und Mietenwahnsinn. Dieses Bündnis ist schon seit einigen Jahren aktiv. Dazu gehören unter anderem der Deutsche Gewerkschaftsbund DGB, der Berliner Mieterverein, die Initiative Deutsche Wohnen enteignen sowie Klimaschutzgruppen. Gefordert wird ein bundesweiter Mietendeckel und die Enteignung großer Immobilienkonzerne. Wer Berlin regieren will, muss Wohnen bezahlbar machen, sagte eine Sprecherin.
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0: Die Menschen in Deutschland geben immer weniger Geld für Schuhe aus. Besonders deutlich wird es bei einem Modell. Die klassische Sandale ist kaum noch gefragt. Hier sank der Umsatz um knapp 12%, zeigt ein Handelsbericht. Meine Kollegin Tine Klimach hat hier mehr Infos für uns und berichtet. Hallo Tine.
1: Ja, grüß dich.
0: Ja, Tine, woran liegt's? Weniger Sandalen trotz des Hitzesommers? Was ist da die Ursache?
1: Ja, viele greifen eher zu Sneakers, weil echt bequem und man kann sie zu jedem Outfit tragen. Früher hat man den schicken Büroschuh einfach gegen eine Sandale getauscht. Jetzt wird der Sneaker oft durchgetragen, das sagen Marktexperten. Im letzten Jahr ist der Umsatz um knapp 12% zurückgegangen bei den Sandalen. Flipflops sind da nicht mit drin in der Rechnung. Insgesamt werden weniger Schuhe gekauft, aber die Nachfrage nach Sneakern, die steigt seit Jahren.
0: Okay, alles klar. Danke dir auf jeden Fall, Tine.
1: Ja, gerne.
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1: Heute wird es ein ziemlich wechselhaftes Wetterprogramm. Sonne und Wolken wechseln sich ab. Dazu ziehen im Tagesverlauf immer wieder Schauer durch. Zwischendurch kann es auch mal kurz gewittern. Mit um die 23 Grad bleibt es dabei angenehm warm. Allerdings frischt der Westwind ordentlich auf und kann zeitweise ziemlich windig werden. Aktuell ist es auch noch relativ frisch. Temperaturen von bis zu 16 Grad. Zum Abend hin wird es dann ruhiger, die Schauer lassen nach und die Wolken lockern langsam auf. In der Nacht verschwinden auch die letzten Schauer, anschließend wird es vielerorts klar und ruhig, stellenweise kann sich der Nebel bilden. Die Temperaturen sinken auf etwa 10 bis 14 Grad, in Berlin bei 12 bis 14 Grad. Aktuell wirklich noch sehr grau, kühl und etwas nass. Schauen wir noch auf den Power-Radio-Wettertrend. Morgen geht es nach einem eventuell etwas nebligen Start freundlich weiter. Vor allem am Vormittag zeigt sich längere Zeit die Sonne. Zwischendurch ziehen mal ein paar dichtere Wolken durch. Größtenteils bleibt es trocken. Mit rund 23 Grad wird's wieder angenehm warm. Kommen Sie gut in den Dienstag hier bei Power-Radio.
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1: In Sachsen-Anhalt ist auf der A2 Magdeburg Richtung Berlin zwischen Lostau und Burgzentrum wegen Bergungsarbeiten nur die linke Spur frei. Davor stehen sie eine Stunde im Stau. Letzte freie Ausfahrt ist Magdeburg-Rottensee. Dann A9 Leipzig Richtung Berlin zwischen Kleinmarzehns und Niemeck. Da steht ein defekter LKW. A10 nördlicher Berliner Ring Richtung Dreieck Havelland zwischen den Dreiecken Barnim und Pankow ist die rechte Spur gesperrt. Grund dafür sind Bauarbeiten. Dann schauen wir nach Berlin auf die Hauptstadtstraßen. A117 Stadt auswärts zwischen Dreieck Treptow und Waltersdorf, da liegen Gegenstände auf der Fahrbahn. A100 Stadtring Richtung Treptow, da haben wir zwischen Jakob-Kaiser-Platz und der Avus 10 Minuten Stau. Richtung Wedding zwischen Britzertunnel und Innsbrucker Platz ebenfalls 10 Minuten Zeitverlust. Dann in Buko beim Buchfinkweg zwischen Goldammerstraße und Johannisthaler Chaussee ist bis Anfang Oktober die Fahrbahn gesperrt. Also hier bitte anders fahren. An alle, die gerade unterwegs sind, weiterhin eine gute und vor allem sichere Fahrt hier bei Power Radio.
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1: Vor wenigen Wochen hat die Deutsche Bahn ein bundesweites Alkoholkonsumverbot an allen Bahnhöfen in Deutschland angekündigt. Am Dienstag beginnt die Umsetzung an 4 weiteren Stationen. Der bundeseigene Konzern erhofft sich dadurch unter anderem mehr Sicherheit für Fahrgäste und Beschäftigte. Auch die Sauberkeit in den Bahnhöfen soll sich verbessern. Doch an welchen Bahnhöfen gilt so ein Verbot? Wo tritt es am Dienstag in Kraft? Und danach ein Alkoholverbot in allen Zügen? Hier sind die Antworten auf die wichtigsten Fragen. Wir schauen erstmal, wo das Alkoholkonsumverbot am Dienstag in Kraft tritt. Und zwar ab Dienstag neu am Berliner Hauptbahnhof, der Station Berlin-Gesundbrunn sowie Kiel und Braunschweig. An wie vielen Stationen soll das Verbot allgemein gelten? Die Antwort darauf ist an mehr als 30 Stationen deutschlandweit. Darunter die Hauptbahnhöfe Bonn, Bremen, Dortmund, Düsseldorf, Frankfurt, Hamburg, Köln und München. Die Bahn hat nach eigenen Angaben bisher sehr positive Erfahrungen mit der Maßnahme gemacht. In den Modellprojekten konnte gezeigt werden, dass deutlich weniger Müll anfällt und das Verbot auch dazu beiträgt, gewaltkriminalisierten Konflikte und Auseinandersetzungen unter Alkoholeinfluss zu verringern. Das Verbot soll an allen Bahnhöfen gelten bis zum 15. Oktober 2026. Bis dahin soll es schrittweise an 5.400 Bahnhöfen umgesetzt werden. Das Konsumverbot gelte dann im gesamten Bahnhofsbereich inklusive der Bahnsteige, hieß es von der Bahn. In einigen Kommunen zählen auch die Vorplätze dazu, die der Deutschen Bahn gehören. Ausnahmen können dort gelten, wo zum Beispiel Bahnhofsgebäude nicht der Deutschen Bahn gehören. Aber ja, was passiert eigentlich, wenn man gegen das Verbot verstößt? Bei Verstößen erfolgt nach Angaben der Deutschen Bahn ein Platzverweis. Im Wiederholungsfall soll ein Hausverbot ausgesprochen werden. Es gibt natürlich besondere Herausforderungen, zum Beispiel Fußball. Wie will die Bahn an Bundesligaspieltagen vorgehen? Ja, an Spieltagen der Fußball-Bundesliga sind zehntausende Fans mit der Bahn unterwegs, viele von ihnen mit Bier oder anderem Alkohol. Das neue Konsumverbot dürfte vor allem an solchen Tagen auf eine harte Probe gestellt werden. Um das Alkoholkonsumverbot an den Bahnhöfen durchzusetzen, gehen wir bei Großveranstaltungen wie Fußballspielen mit Augenmaß vor, teilte die Deutsche Bahn mit. Polizei und DB-Sicherheit sind im Bahnhof sichtbar präsent und deeskalieren, falls es nötig ist. Und als letzte Frage kommt natürlich auch noch das Alkoholverbot in allen Zügen. Nach Angaben der Bahn ist das in den Fernzügen nicht geplant. In den Bordbistros verkauft die Bahn selbst alkoholische Getränke. Auch mitgebrachten Alkohol können die Fahrgäste an Bord der Züge trinken, sofern dies in angemessenem Rahmen geschieht und Mitreisende nicht gestört werden. Entscheidend sei die gegenseitige Rücksichtnahme.
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1: Ich bin David Büchner. Die umstrittene Einkommensteuerreform der schwarz-roten Bundesregierung soll noch in dieser Woche ins Kabinett kommen. Nach Informationen der deutschen Presseagentur gibt es eine Einigung bei den letzten Details. Damit könne das Paket morgen im Kabinett beschlossen werden, heißt es aus dem Finanzministerium. Die Reform soll besonders Familien mit Kindern und niedrige und mittlere Einkommen entlasten. Zur Gegenfinanzierung soll unter anderem die Reichensteuer etwas früher greifen. Die Bahn setzt ab heute das neue Alkoholverbot stufenweise an ihren Bahnhöfen um. Das soll für mehr Sicherheit sorgen, für Fahrgäste und Angestellte. Aber es gibt auch Kritik an dem Verbot.
2: Deutlich weniger Müll und Gewalt. Diese Bilanz zieht die Bahn nach einem Modellprojekt. An 30 Bahnhöfen gilt das Verbot nämlich schon. Ab heute kommen 4 dazu, unter anderem der Berliner Hauptbahnhof. Bis Mitte Oktober soll das Verbot dann an allen 5.400 Bahnhöfen gelten. Es ist dann verboten, Alkohol im Bahnhofsgebäude und an den Gleisen zu trinken. Der Konsum in Bahnhofskneipen und in Fernzügen bleibt aber erlaubt. Kritiker sagen, dieses Verbot könne gar nicht kontrolliert werden, dafür fehlt schlicht das Personal. Thomas Bremser, Nachrichtenredaktion.
1: Abnehmspritzen gibt es bei uns in Deutschland schon länger. Ab heute bieten Apotheken das Medikament aber auch als Tablette an. Während einige begeistert sind, warnen andere schon vor dubiosen Anbietern.
3: Schlucken ist für viele angenehmer als Spritzen und manche Apotheken rechnen offenbar schon mit einem wahren Ansturm auf die Abnehmpille. Die gibt's allerdings nur auf Rezept. Man muss sie täglich nehmen und aus eigener Tasche zahlen, aber sie habe vergleichbare Effekte wie die Spritze, sagen Fachleute. Allerdings betonen Sie, die Pille ist kein Lifestyle-Produkt und sie warnen auch vor unseriösen Online-Anbietern oder auch Online-Ärzten. Claudia Wächter, Nachrichtenredaktion.
1: Nach dem weltweiten Ausfall entspannt sich die Lage bei den E-Mail-Diensten von Microsoft wieder. Noch sind nicht alle Nutzer wieder online, aber die betroffenen Systeme laufen nach Angaben des Konzerns schrittweise wieder an. Ein technischer Fehler hatte laut Microsoft den Zugriff auf die Mail-Server blockiert. Über Stunden konnte sich niemand einloggen oder Nachrichten senden und empfangen.
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1: Hallo und einen wunderbaren guten Morgen Berlin und Brandenburg hier am 1. September. Ich wünsche Ihnen einen guten Monatsstart. Kommen Sie gut rein. Es ist ja jetzt auch irgendwie frischer, seit es September ist, habe ich so das Gefühl. Heute ist ja auch der offizielle Herbstanfang. Ja, deswegen auch ein etwas herbstliches Wetter heute. Wir sprechen aber gleich mal über Schuhtrends. Und zwar, die klassische Sandale ist kaum noch gefragt. Weiß nicht, wie das bei Ihnen ist, ob Sie noch Sandalen tragen oder nicht. Wir schauen uns das gleich mal genauer an. Und ich spreche mit meiner Kollegin Tine um circa 20 nach 9. Und ja, wir blicken mal auf die Schuhtrends. Davor schauen wir noch auf eine Demonstration gegen hohe Mieten. Es werden ca. 20.000 Teilnehmer erwartet. Mehr Infos gleich dazu im Regionalreport. Ja, davor geht's natürlich gleich weiter mit Lieblingsmusik. Und als kleiner Reminder für Sie, ab 15 Uhr ist natürlich meine Kollegin Sally hier für Sie. Und Sie können das Kommando hier bei uns in der Musikzentrale übernehmen. Denn es geht die Sendung Wünsch dir was los. Von 15 bis 18 Uhr spielen wir Ihre Musikwünsche hier. Teilen Sie uns die natürlich gerne mit unter wünschdirwas@power-radio.de oder sonst einfach anrufen unter der 030 120 83 43 8. Jetzt aber erstmal, wie versprochen, Ihre Lieblingsmusik. Ich habe für Sie As It Was von Harry Styles und jetzt ein Banger von The Notorious B.I.G. Hypnotize. Come on.

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6: 2 Wochen vor der Berliner Abgeordnetenhauswahl wollen Initiativen und Gewerkschaften mit einer großen Demonstration gegen hohe Mieten protestieren. Am Samstag soll es ab 13 Uhr vom Roten Rathaus aus unter dem Titel »Her mit den Wohnungen, runter mit den Mieten« durch die Innenstadt gehen. Angemeldet sind ca. 20.000 Teilnehmer und Teilnehmerinnen von Bündnis gegen Verdrängung und Mietenwahnsinn. Dieses Bündnis ist schon seit einigen Jahren aktiv. Dazu gehören unter anderem der Deutsche Gewerkschaftsbund DGB, der Berliner Mieterverein, die Initiative Deutsche Wohnen enteignen sowie Klimaschutzgruppen. Gefordert wird ein bundesweiter Mietendeckel und die Enteignung großer Immobilienkonzerne. Wer Berlin regieren will, muss Wohnen bezahlbar machen, sagte eine Sprecherin.
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0: Die Menschen in Deutschland geben immer weniger Geld für Schuhe aus. Besonders deutlich wird es bei einem Modell. Die klassische Sandale ist kaum noch gefragt. Hier sank der Umsatz um knapp 12%, zeigt ein Handelsbericht. Meine Kollegin Tine Klimach hat hier mehr Infos für uns und berichtet. Hallo Tine.
1: Ja, grüß dich.
0: Ja, Tine, woran liegt's? Weniger Sandalen trotz des Hitzesommers? Was ist da die Ursache?
1: Ja, viele greifen eher zu Sneakers, weil echt bequem und man kann sie zu jedem Outfit tragen. Früher hat man den schicken Büroschuh einfach gegen eine Sandale getauscht. Jetzt wird der Sneaker oft durchgetragen, das sagen Marktexperten. Im letzten Jahr ist der Umsatz um knapp 12% zurückgegangen bei den Sandalen. Flipflops sind da nicht mehr drin in der Rechnung. Insgesamt werden weniger Schuhe gekauft, aber die Nachfrage nach Sneakern, die steigt seit Jahren.
0: Okay, alles klar. Danke dir auf jeden Fall, Tine.
1: Ja, gerne.
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1: Heute wird's ein ziemliches wechselhaftes Wetterprogramm. Sonne und Wolken wechseln sich ab. Dazu ziehen im Tagesverlauf immer wieder Schauer durch. Zwischendurch kann es auch mal kurz gewittern. Mit um die 23 Grad bleibt es dabei angenehm warm. Allerdings frischt der Westwind ordentlich auf und kann zeitweise ziemlich windig werden. Zum Abend hin wird's dann ruhiger. Die Schauer lassen nach und die Wolken lockern langsam auf. In der Nacht verschwinden auch die letzten Schauer. Anschließend wird es vielerorts klar und ruhig. Stellenweise kann sich Nebel bilden. Die Temperaturen sinken auf etwa 10 bis 14 Grad. Schauen wir noch auf den Power-Radio-Wettertrend. Morgen geht's nach einem eventuell etwas nebligen Start freundlich weiter. Vor allem am Vormittag zeigt sich längere Zeit die Sonne. Zwischendurch ziehen mal ein paar dichtere Wolken durch. Größtenteils bleibt es aber trocken mit rund 23 Grad.
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1: Auf der A10 nördlicher Berliner Ring Richtung Dreieck Havelern zwischen dem Dreieck Barnim und Pankow, da ist die rechte Spur gesperrt. Hier befinden sich aktuell Bauarbeiten. Auf der A12 Berlin Richtung Frankfurt-Oder zwischen Briesen und Frankfurt-West ist wegen Markierungsarbeiten bis 14 Uhr die linke Spur gesperrt. Und A10 nördliche Berliner Ring Richtung Dreieck Havelland zwischen Kreuz Oranienburg und Oberkrämer, da ist sogar bis 15 Uhr die rechte Spur gesperrt. Schauen wir noch nach Berlin auf die Hauptstadtstraßen. Auf der A100 Stadtring Richtung Treptow zwischen Jakob-Kaiser-Platz und Dreieck Charlottenburg ist die rechte Spur gesperrt wegen zu hoher Verkehrsbelastung. Auf der A103 Abzweig Zehlendorf zwischen Vielander Straße und Saarstraße ist wegen Tunnelwartungsarbeiten in beiden Richtungen jeweils nur die rechte Spur frei. Und in Adershof am Studio zwischen Lotte-Löbinger Straße und Richard-Willstätter Straße ist in beiden Richtungen für beide Richtungen nur eine Spur abwechselnd frei. Hier gibt es Bauarbeiten, das Ganze noch bis heute ca. 16 Uhr. An alle, die gerade unterwegs sind, weiterhin eine gute und vor allem sichere Fahrt hier mit Power Radio.
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1: Vor wenigen Wochen hat die Deutsche Bahn ein bundesweites Alkoholkonsumverbot an allen Bahnhöfen in Deutschland angekündigt. Am Dienstag beginnt die Umsetzung an 4 weiteren Stationen. Der bundeseigene Konzern erhofft sich dadurch unter anderem mehr Sicherheit für Fahrgäste und Beschäftigte. Auch die Sauberkeit in den Bahnhöfen soll sich verbessern. Doch an welchen Bahnhöfen gilt so ein Verbot? Wo tritt es am Dienstag in Kraft? Und danach ein Alkoholverbot in allen Zügen? Hier sind die Antworten auf die wichtigsten Fragen. Wir schauen erstmal, wo das Alkoholkonsumverbot am Dienstag in Kraft tritt. Und zwar ab Dienstag neu am Berliner Hauptbahnhof, der Station Berlin-Gesundbrunn sowie Kiel und Braunschweig. An wie vielen Stationen soll das Verbot allgemein gelten? Die Antwort darauf ist an mehr als 30 Stationen deutschlandweit. Darunter die Hauptbahnhöfe Bonn, Bremen, Dortmund, Düsseldorf, Frankfurt, Hamburg, Köln und München. Die Bahn hat nach eigenen Angaben bisher sehr positive Erfahrungen mit der Maßnahme gemacht. In den Modellprojekten konnte gezeigt werden, dass deutlich weniger Müll anfällt und das Verbot auch dazu beiträgt, gewaltkriminalisierten Konflikte und Auseinandersetzungen unter Alkoholeinfluss zu verringern. Das Verbot soll an allen Bahnhöfen gelten bis zum 15. Oktober 2026. Bis dahin soll es schrittweise an 5.400 Bahnhöfen umgesetzt werden. Das Konsumverbot gelte dann im gesamten Bahnhofsbereich inklusive der Bahnsteige, hieß es von der Bahn. In einigen Kommunen zählen auch die Vorplätze dazu, die der Deutschen Bahn gehören. Ausnahmen können dort gelten, wo zum Beispiel Bahnhofsgebäude nicht der Deutschen Bahn gehören. Aber ja, was passiert eigentlich, wenn man gegen das Verbot verstößt? Bei Verstößen erfolgt nach Angaben der Deutschen Bahn ein Platzverweis. Im Wiederholungsfall soll ein Hausverbot ausgesprochen werden. Es gibt natürlich besondere Herausforderungen, zum Beispiel Fußball. Wie will die Bahn an Bundesligaspieltagen vorgehen? Ja, an Spieltagen der Fußball-Bundesliga sind zehntausende Fans mit der Bahn unterwegs, viele von ihnen mit Bier oder anderem Alkohol. Das neue Konsumverbot dürfte vor allem an solchen Tagen auf eine harte Probe gestellt werden. Um das Alkoholkonsumverbot an den Bahnhöfen durchzusetzen, gehen wir bei Großveranstaltungen wie Fußballspielen mit Augenmaß vor, teilte die Deutsche Bahn mit. Polizei und DB-Sicherheit sind im Bahnhof sichtbar präsent und deeskalieren, falls es nötig ist. Und als letzte Frage kommt natürlich auch noch das Alkoholverbot in allen Zügen. Nach Angaben der Bahn ist das in den Fernzügen nicht geplant. In den Bordbistros verkauft die Bahn selbst alkoholische Getränke. Auch mitgebrachten Alkohol können die Fahrgäste an Bord der Züge trinken, sofern dies in angemessenem Rahmen geschieht und Mitreisende nicht gestört werden. Entscheidend sei die gegenseitige Rücksichtnahme.
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1: Ich bin Babette Büchner. Nach der gewaltigen Sturzflut im Himalaya ist die Zahl der Toten in Nepal und Tibet auf mehr als 1000 gestiegen. Helfer berichten unterdessen von katastrophalen hygienischen Bedingungen im Unglücksgebiet.
2: Damit wurde eine erschütternde Marke überschritten und die Zahl dürfte in den nächsten Tagen und Wochen noch dramatisch steigen. Den Statistiken zufolge werden noch tausende Menschen vermisst, darunter auch einige Deutsche. Mittlerweile erreichen die Rettungsteams auch auf dem Boden abgelegene Regionen. Bisher waren sie vor allem mit Hubschraubern im Einsatz. Experten warnen nun zunehmend vor drohenden Krankheitsausbrüchen, weil vielerorts Leichensäcke herumliegen und das Wasser verschmutzt ist. Es drohen Seuchen wie die Cholera. Aus Bangkok, Carola Frenzen.
1: Die Verteidigungsminister der EU-Staaten wollen heute bei einem informellen Treffen in Irland über die weitere militärische Unterstützung der Ukraine beraten. Im Mittelpunkt steht dabei die Frage, wie die Luftverteidigung des Landes gestärkt werden kann. In der Nacht hat Russland die Hauptstadt Kiew erneut mit Raketen und Drohnen angegriffen. Die Militärverwaltung meldete auf der Plattform Telegram 3 Tote und 5 Verletzte. Ob für Hausaufgaben oder Referate. Ältere Schüler nutzen fast ohne Ausnahme künstliche Intelligenz, viele von ihnen sogar täglich. Das hat eine Survey-Umfrage im Auftrag von Vodafone unter 16- bis 19-Jährigen ergeben.
3: Wenn es zum Beispiel um die Recherche für Referate oder Hausarbeiten geht, sagen nur 2% nie, auf KI-Support zurückzugreifen. Für die eigentliche Erstellung der Hausaufgaben nutzen fast 70% täglich oder mehrmals in einer Woche künstliche Intelligenz. Denken die Jugendlichen also gar nicht mehr selbst nach, sondern lassen die KI denken? Die Umfrage legt das nahe und daher sagen die Macher in ihrer Bilanz auch, Technologie sollte das Denken unterstützen, nicht ersetzen. Uli Reitinger, Nachrichtenredaktion.
1: Der große Microsoft-Ausfall ist fast überstanden. Noch sind nicht alle Nutzer wieder online, aber die betroffenen E-Mail-Dienste laufen nach Angaben des Konzerns schrittweise wieder an. Ein technischer Fehler hatte laut Microsoft den Zugang auf die Mail-Server blockiert. Über Stunden konnte sich niemand einloggen oder Nachrichten senden und empfangen.
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4: Heute wird's ein ziemliches wechselhaftes Wetterprogramm. Sonne und Wolken wechseln sich ab. Dazu ziehen im Tagesverlauf immer wieder Schauer durch. Zwischendurch kann es auch mal kurz gewittern. Mit um die 23 Grad bleibt es dabei angenehm warm. Allerdings frischt der Westwind ordentlich auf und kann zeitweise ziemlich windig werden. Zum Abend hin wird's dann ruhiger. Die Schauer lassen nach und die Wolken lockern langsam auf. In der Nacht verschwinden auch die letzten Schauer. Anschließend wird es vielerorts klar und ruhig. Stellenweise kann sich Nebel bilden. Die Temperaturen sinken auf etwa 10 bis 14 Grad. Schauen wir noch auf den Power-Radio-Wettertrend. Morgen geht's nach einem eventuell etwas nebligen Start freundlich weiter. Vor allem am Vormittag zeigt sich längere Zeit die Sonne. Zwischendurch ziehen mal ein paar dichtere Wolken durch. Größtenteils bleibt es aber trocken mit rund 23 Grad.
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4: Auf der A10 nördlicher Berliner Ring Richtung Dreieck Havelland zwischen dem Dreieck Barnim und Pankow, da ist die rechte Spur gesperrt. Hier befinden sich aktuell Bauarbeiten. Auf der A12 Berlin Richtung Frankfurt-Oder zwischen Briesen und Frankfurt-West ist wegen Markierungsarbeiten bis 14 Uhr die linke Spur gesperrt. Und A10 nördlicher Berliner Ring Richtung Dreieck Havelland zwischen Kreuz Oranienburg und Oberkrämer, da ist sogar bis 15 Uhr die rechte Spur gesperrt. Schauen wir noch nach Berlin auf die Hauptstadtstraßen. Auf der A100 Stadtring Richtung Treptow zwischen Jakob-Kaiser-Platz und Dreieck Charlottenburg ist die rechte Spur gesperrt wegen zu hoher Verkehrsbelastung. Auf der A103 Abzweig Zehlendorf zwischen Vielander Straße und Saarstraße ist wegen Tunnelwartungsarbeiten in beiden Richtungen jeweils nur die rechte Spur frei. Und in Adershof am Studio zwischen Lotte-Löbinger Straße und Richard-Willstätter Straße ist in beiden Richtungen für beide Richtungen nur eine Spur abwechselnd frei. Hier gibt es Bauarbeiten, das Ganze noch bis heute ca. 16 Uhr. An alle, die gerade unterwegs sind, weiterhin eine gute und vor

Dinge für uns rausgesucht, die wir jetzt noch erledigen sollten. Das Ganze gleich um circa 20 nach. Davor sprechen wir noch über den flüchtigen Betrüger Holt. Der hat nämlich sogar seine Familie zurückgelassen. Was es da für neue Infos gibt, das hören Sie gleich bei mir um 15:15 im Regionalreport. Jetzt natürlich erstmal Lieblingsmusik für Sie. Ich habe für Sie Head, Shoulders, Knees and Toes von Offenbach und Quarterhead. Und jetzt Ruby von den Kaiser Chiefs.

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3: Windkraftbetrüger Hendrik Holt hat bei seiner Flucht seine Ehefrau und sein Kind zurückgelassen. Das bestätigte ein Sprecher der Staatsanwaltschaft Osnabrück. Holt ist auf der Flucht, seitdem er Anfang vergangener Woche nicht von einem genehmigten Ausgang in die Justizvollzugsanstalt in Berlin zurückkehrte, wie die Staatsanwaltschaft Osnabrück mitteilte. In Berlin war Holt im offenen Vollzug. Nach dem 36-Jährigen aus dem emsländischen Haselüne wird mit einem europäischen Haftbefehl gefahndet, sagte ein Sprecher der Staatsanwaltschaft. Wo genau sich Holt aufhält und wie ihm die Flucht gelungen ist, dazu schweigen die Ermittler derzeit mit Verweis auf fahndungstaktische Gründe. 2022 hatte das Landgericht Osnabrück Holt zu einer Gesamtfreiheitsstrafe von fast 9 Jahren verurteilt. Es ging um bandenmäßigen Betrug, Bestechung und Urkundenfälschung. Der 36-Jährige war seit Ende Oktober 2024 im offenen Vollzug. Holt, über den es mittlerweile sogar eine ARD-Doku gibt, hatte unter anderem angeblich existierende Windparks an ausländische Stromkonzerne verkauft, die es in Wahrheit gar nicht gab. Zudem hatte er ausländische Diplomaten bestochen, um sich mit einem Diplomatenpass gegen deutsche Strafverfolger immun zu machen.
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0: Die Blätter fallen, die Temperaturen sinken und bald kommt die Heizung wieder zum Einsatz. Für Meteorologen ist heute am Dienstag offiziell Herbstanfang. Und das heißt auch, wir sollten Haus und Wohnung auf die kalte Jahreszeit vorbereiten. Mein Kollege Thomas Bremser hat hier ein paar Tipps für uns. Hallo Thomas.
1: Ja, grüß dich.
0: Ja, bevor es draußen wirklich zum ersten Mal knackig kalt wird, was sollte ich da als Hausbesitzer noch erledigen?
1: Ich sollte unbedingt prüfen, ob die Regenrinnen an meinem Haus wirklich frei sind. Verstopfen etwa Laub und Schmutz die Rinne, staut sich das Wasser im Inneren. Und das kann bei Minusgraden dazu führen, dass das Wasser im Rohr friert und das Rohr im schlimmsten Fall platzt. Genau darum sollten wir im Herbst auch den Zulauf aller Wasserleitungen im Außenbereich absperren. Experten raten, das Rohr zu leeren und das Ventil geöffnet zu lassen. Dadurch werden die Dichtungen weniger stark strapaziert.
0: Im Herbst kann es ja nicht nur kalt werden, sondern auch stürmisch. Was sollte ich bei meinem Grundstück da beachten?
1: Gebrochene Dachziegel können schnell zum echten Risiko werden, denn ein starker Sturm kann in dem Fall leichter Teile des Daches abdecken. Ich sollte also, soweit das möglich ist, einen Blick nach oben auf mein Hausdach werfen. Wenn ich dort Lücken erkenne oder heruntergefallene Ziegel, sind Experten gefragt. Die raten übrigens dazu, zusätzliche Dachklammern einbauen zu lassen. Die sind bei neuen Dächern Standard, bei alten können sie unkompliziert nachgerüstet werden.
0: Okay, vom Frühjahrsputz kennen wir das ja, aber jetzt auch zum Herbst hin sollten wir mal ordentlich wieder die Fenster putzen. Warum das denn?
1: Wenn ich neben den Fenstern noch die Dichtungen reinige, kann ich langfristig vermeiden, dass sie porös werden und die Heizungswärme nach draußen entweicht. Und ich kann auch gleich testen, ob die Fenster weitestgehend dicht sind mit dem Papiertest. Beim Schließen des Fensters einfach ein Papier zwischen Dichtung und Fensterrahmen einklemmen, lässt es sich leicht herausziehen. Obwohl das Fenster zu ist, spricht das für undichte Fenster. Dann sollte ich eine Firma beauftragen.
0: Im Herbst werden wir vermutlich auch die Heizung nach längerer Zeit wieder brauchen. Was sollte man da vorab machen?
1: Wenn ich meine Zimmer im Sommer umgestellt habe oder neue Möbel gekauft habe, sollte ich checken, ob alle Heizkörper auch frei stehen. Denn Vorhänge und Möbel können dazu führen, dass sich die Wärme staut. Ich muss dann länger und mehr heizen, um den Raum zu erwärmen. Beim Rundgang kann ich dann auch gleich den Staub von den Heizungen wischen. Hat er sich nämlich zwischen den Lamellen festgesetzt, bremst das die Luftzirkulation im Heizkörper. Die Wärme wird dann etwas schlechter im Raum verteilt.
0: Super, alles klar. Danke dir auf jeden Fall, Thomas.
1: Ja, bitteschön.
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1: Heute wird's ein ziemliches wechselhaftes Wetterprogramm. Sonne und Wolken wechseln sich ab. Dazu ziehen im Tagesverlauf immer wieder Schauer durch. Zwischendurch kann es auch mal kurz gewittern. Mit um die 23 Grad bleibt es dabei angenehm warm. Allerdings frischt der Westwind ordentlich auf und kann zeitweise ziemlich windig werden. Zum Abend hin wird's dann ruhiger. Die Schauer lassen nach und die Wolken lockern langsam auf. In der Nacht verschwinden auch die letzten Schauer. Anschließend wird es vielerorts klar und ruhig. Stellenweise kann sich Nebel bilden. Die Temperaturen sinken auf etwa 10 bis 14 Grad. Schauen wir noch auf den Powerradio-Wettertrend. Morgen geht's nach einem eventuell etwas nebligen Start freundlich weiter. Vor allem am Vormittag zeigt sich längere Zeit die Sonne. Zwischendurch ziehen mal ein paar dichtere Wolken durch. Größtenteils bleibt es aber trocken mit rund 23 Grad.
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1: Auf der A10 nördlicher Berliner Ring Richtung Dreieck Havelland zwischen dem Dreieck Barnim und Pankow, da ist die rechte Spur gesperrt. Hier befinden sich aktuell Bauarbeiten. Auf der A12 Berlin Richtung Frankfurt Oder zwischen Briesen und Frankfurt West ist wegen Markierungsarbeiten bis 14 Uhr die linke Spur gesperrt. Und A10 nördlicher Berliner Ring Richtung Dreieck Havelland zwischen Kreuz Oranienburg und Oberkremer, da ist sogar bis 15 Uhr die rechte Spur gesperrt. Schauen wir noch nach Berlin auf die Hauptstadtstraßen. Auf der A100 Stadtring Richtung Treptow zwischen Jakob-Kaiser-Platz und Dreieck Charlottenburg ist die rechte Spur gesperrt wegen zu hoher Verkehrsbelastung. Auf der A103 Abzweig Zehlendorf zwischen Vielander Straße und Saarstraße ist wegen Tunnelwartungsarbeiten in beiden Richtungen jeweils nur die rechte Spur frei. Und in Adershof am Studio zwischen Lotte-Löbinger Straße und Richard-Willstätter Straße ist in beiden Richtungen für beide Richtungen nur eine Spur abwechselnd frei. Hier gibt es Bauarbeiten, das Ganze noch bis heute ca. 16 Uhr. An alle, die gerade unterwegs sind, weiterhin eine gute und vor allem sichere Fahrt hier mit Powerradio.
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1: Bei einem Verkehrsunfall zwischen einem Rettungswagen und einem Auto sind 5 Menschen leicht verletzt worden. Wie die Feuerwehr mitteilte, war der Rettungswagen mit einem Patienten an Bord auf dem Weg ins Krankenhaus, als es am Montagabend im Bezirk Treptow-Köpenick zu dem Zusammenstoß kam. Demnach wurden neben dem Patienten im Rettungswagen auch 3 Mitglieder der Besatzung des Fahrzeuges sowie der Fahrer des Autos verletzt. 4 der Verletzten wurden den Angaben zufolge daraufhin vom Unfallort in der Baumschulenstraße in ein Krankenhaus gebracht. Der Rettungswagen sei nicht mehr fahrbereit gewesen, hieß es.
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1: Ich bin Babette Büchner. Die Bundesregierung will sich bald zu den Urhebern des Drohnenangriffs am Flughafen Leipzig-Halle äußern und auch Konsequenzen verkünden. Außenminister Johann Wadephul hat nun eine ausgewogene und überlegte Reaktion angekündigt.
2: Deutschland lässt sich in keiner Weise einschüchtern und das wird auch weiterhin die Grundeinstellung unserer Politik sein. Von unserer Seite gibt es keine Überreaktionen, aber Reaktionen, wenn wir angegriffen werden.
1: Zu den konkreten Maßnahmen äußerte er sich nicht. Die Verteidigungsminister der EU-Staaten wollen heute bei einem informellen Treffen in Irland über die weitere militärische Unterstützung der Ukraine beraten. Im Mittelpunkt steht dabei die Frage, wie die Luftverteidigung des Landes gestärkt werden kann. In der Nacht hat Russland die Ukraine erneut mit Raketen und Drohnen angegriffen. Präsident Selenskyj sprach auf der Plattform X von insgesamt 12 Toten und Dutzenden Verletzten. Nach der gewaltigen Sturzflut im Himalaya ist die Zahl der Toten in Nepal und Tibet auf mehr als 1.000 gestiegen. Helfer berichten unterdessen von katastrophalen hygienischen Bedingungen im Unglücksgebiet.
3: Damit wurde eine erschütternde Marke überschritten und die Zahl dürfte in den nächsten Tagen und Wochen noch dramatisch steigen. Den Statistiken zufolge werden noch tausende Menschen vermisst, darunter auch einige Deutsche. Mittlerweile erreichen die Rettungsteams auch auf dem Boden abgelegene Regionen. Bisher waren sie vor allem mit Hubschraubern im Einsatz. Experten warnen nun zunehmend vor drohenden Krankheitsausbrüchen, weil vielerorts Leichensäcke herumliegen und das Wasser verschmutzt ist. Es drohen Seuchen wie die Cholera. Aus Bangkok, Carola Frenzen.
1: Auf Anhieb verstehen, was das Finanzamt schreibt. Daran haben Bund und Länder auf Initiative Nordrhein-Westfalens gearbeitet. Das Ergebnis? 730 Textbausteine, die in der täglichen Korrespondenz der Steuerverwaltungen mit den Bürgern zum Einsatz kommen, wurden in einfache Sprache umformuliert. Ab sofort sollen die Verbesserungen nun bundesweit umgesetzt werden, sagte ein Sprecher des NRW-Finanzministeriums.
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5: 2 Wochen vor der Berliner Abgeordnetenhauswahl wollen Initiativen und Gewerkschaften mit einer großen Demonstration gegen hohe Mieten protestieren. Am Samstag soll es ab 13 Uhr vom Roten Rathaus aus unter dem Titel "Her mit den Wohnungen, runter mit den Mieten" durch die Innenstadt gehen. Angemeldet sind ca. 20.000 Teilnehmer und Teilnehmerinnen von Bündnis gegen Verdrängung und Mietenwahnsinn. Dieses Bündnis ist schon seit einigen Jahren aktiv. Dazu gehören unter anderem der Deutsche Gewerkschaftsbund DGB, der Berliner Mieterverein, die Initiative Deutsche Wohnen enteignen sowie Klimaschutzgruppen. Gefordert wird ein bundesweiter Mietendeckel und die Enteignung großer Immobilienkonzerne. Wer Berlin regieren will, muss Wohnen bezahlbar machen, sagte eine Sprecherin.
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0: Menschen in Deutschland geben immer weniger Geld für Schuhe aus. Besonders deutlich wird es bei einem Modell. Die klassische Sandale ist kaum noch gefragt. Hier sank der Umsatz um knapp 12%, zeigt ein Handelsbericht. Meine Kollegin Tine Klimach hat hier mehr Infos für uns und berichtet. Hallo Tine.
1: Ja, grüß dich.
0: Ja, Tine, woran liegt's? Weniger Sandalen trotz des Hitzesommers? Was ist da die Ursache?
1: Ja, viele greifen eher zu Sneakers, weil echt bequem und man kann sie zu jedem Outfit tragen. Früher hat man den schicken Büroschuh einfach gegen eine Sandale getauscht. Jetzt wird der Sneaker oft durchgetragen, das sagen Marktexperten. Im letzten Jahr ist der Umsatz um knapp 12% zurückgegangen bei den Sandalen. Flipflops sind da nicht mehr drin in der Rechnung. Insgesamt werden weniger Schuhe gekauft, aber die Nachfrage nach Sneakern, die steigt seit Jahren.
0: Okay, alles klar. Danke dir auf jeden Fall, Tine.
1: Ja, gerne.
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1: Vor wenigen Wochen hat die Deutsche Bahn ein bundesweites Alkoholkonsumverbot an allen Bahnhöfen in Deutschland angekündigt. Am Dienstag beginnt die Umsetzung an 4 weiteren Stationen. Der bundeseigene Konzern erhofft sich dadurch unter anderem mehr Sicherheit für Fahrgäste und Beschäftigte. Auch die Sauberkeit in den Bahnhöfen soll sich verbessern. Doch an welchen Bahnhöfen gilt so ein Verbot? Wo tritt es am Dienstag in Kraft? Und danach ein Alkoholverbot in allen Zügen? Hier sind die Antworten auf die wichtigsten Fragen. Wir schauen erstmal, wo das Alkoholkonsumverbot am Dienstag in Kraft tritt. Und zwar ab Dienstag neu am Berliner Hauptbahnhof, der Station Berlin-Gesundbrunn sowie Kiel und Braunschweig. An wie vielen Stationen soll das Verbot allgemein gelten? Die Antwort darauf ist an mehr als 30 Stationen deutschlandweit. Darunter die Hauptbahnhöfe Bonn, Bremen, Dortmund, Düsseldorf, Frankfurt, Hamburg, Köln und München. Die Bahn hat nach eigenen Angaben bisher sehr positive Erfahrungen mit der Maßnahme gemacht. In den Modellprojekten konnte gezeigt werden, dass deutlich weniger Müll anfällt und das Verbot auch dazu beiträgt, gewaltkriminalisierten Konflikte und Auseinandersetzungen unter Alkoholeinfluss zu verringern. Das Verbot soll an allen Bahnhöfen gelten bis zum 15. Oktober 2026. Bis dahin soll es schrittweise an 5.400 Bahnhöfen umgesetzt werden. Das Konsumverbot gelte dann im gesamten Bahnhofsbereich inklusive der Bahnsteige, hieß es von der Bahn. In einigen Kommunen zählen auch die Vorplätze dazu, die der Deutschen Bahn gehören. Ausnahmen können dort gelten, wo zum Beispiel Bahnhofsgebäude nicht der Deutschen Bahn gehören. Aber ja, was passiert eigentlich, wenn man gegen das Verbot verstößt? Bei Verstößen erfolgt nach Angaben der Deutschen Bahn ein Platzverweis. Im Wiederholungsfall soll ein Hausverbot ausgesprochen werden. Es gibt natürlich besondere Herausforderungen, zum Beispiel Fußball. Wie will die Bahn an Bundesligaspieltagen vorgehen? Ja, an Spieltagen der Fußball-Bundesliga sind zehntausende Fans mit der Bahn unterwegs, viele von ihnen mit Bier oder anderem Alkohol. Das neue Konsumverbot dürfte vor allem an solchen Tagen auf eine harte Probe gestellt werden. Um das Alkoholkonsumverbot an den Bahnhöfen durchzusetzen, gehen wir bei Großveranstaltungen wie Fußballspielen mit Augenmaß vor, teilte die Deutsche Bahn mit. Polizei und DB-Sicherheit sind im Bahnhof sichtbar präsent und deeskalieren, falls es nötig ist. Und als letzte Frage kommt natürlich auch noch das Alkoholverbot in allen Zügen. Nach Angaben der Bahn ist das in den Fernzügen nicht geplant. In den Bordbistros verkauft die Bahn selbst alkoholische Getränke. Auch mitgebrachten Alkohol können die Fahrgäste an Bord der Züge trinken, sofern dies in angemessenem Rahmen geschieht und Mitreisende nicht gestört werden. Entscheidend sei die gegenseitige Rücksichtnahme.
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1: Ich bin Babette Büchner. Die Bundesregierung will sich bald dazu äußern, was Ermittler zum Drohnenangriff am Flughafen Leipzig-Halle herausgefunden haben. Außenminister Johann Wadephul hat nun eine überlegte Reaktion angekündigt. Es gebe keine Überreaktion, aber Reaktionen, wenn die Bundesrepublik angegriffen werde, so der Minister. Er reagierte damit auf die Frage, ob sich Deutschland vor möglichen Gegenreaktionen des russischen Präsidenten fürchten müsse. Nach dem Tod von König Harald legt der neue norwegische König Håkon VIII. Am Mittag im Parlament seinen Eid ab. Anschließend kann die Öffentlichkeit am geschlossenen Sarg von König Harald Abschied nehmen.
2: Nach dem Tod seines Vaters am Freitag war Håkon sofort neuer König geworden. Der Eid auf die Verfassung ist aber nun ein Teil der Zeremonien rund um den Thronwechsel. Dem gestorbenen König Harald können die Norweger bis kurz vor dessen Begräbnis persönlich die letzte Ehre erweisen. Ab dem Nachmittag wird die Schlosskapelle in Oslo geöffnet, in der der Sarg des Monarchen aufgestellt ist. Besucher dürfen dann langsam daran vorbeigehen. Aus Skandinavien, Julia Weschenbach.
1: Abnehmspritzen gibt es bei uns in Deutschland schon länger. Ab heute bieten Apotheken nun das Medikament auch als Tablette an. Während einige begeistert sind, warnen andere schon vor dubiosen Anbietern.
3: Schlucken ist für viele angenehmer als Spritzen und manche Apotheken rechnen offenbar schon mit einem wahren Ansturm auf die Abnehmpille. Die gibt's allerdings nur auf Rezept. Man muss sie täglich nehmen und aus eigener Tasche zahlen, aber sie habe vergleichbare Effekte wie die Spritze, sagen Fachleute. Allerdings betonen sie, die Pille ist kein Lifestyle-Produkt und sie warnen auch vor unseriösen Online-Anbietern oder auch Online-Ärzten. Claudia Wächter, Nachrichtenredaktion.
1: Die Deutsche Bahn hat das Verbot, an Bahnhöfen Alkohol zu trinken, heute ausgeweitet. Es gilt nun auch am Berliner Hauptbahnhof, in Berlin-Gesundbrunnen, in Kiel und Braunschweig. Bis Mitte Oktober soll das Verbot schrittweise an 5.400 Bahnhöfen umgesetzt werden. Es soll für mehr Sicherheit sorgen, für Fahrgäste und Beschäftigte. Außerdem sollen die Bahnhöfe damit sauberer werden.
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1: Windkraftbetrüger Hendrik Holt hat bei seiner Flucht seine Ehefrau und sein Kind zurückgelassen. Das bestätigte ein Sprecher der Staatsanwaltschaft Osnabrück. Holt ist auf der Flucht, seitdem er Anfang vergangener Woche nicht von einem genehmigten Ausgang in die Justizvollzugsanstalt in Berlin zurückkehrte, wie die Staatsanwaltschaft Osnabrück mitteilte. In Berlin war Holt im offenen Vollzug. Nach dem 36-Jährigen aus dem emsländischen Haselüne wird mit einem europäischen Haftbefehl gefahndet, sagte ein Sprecher der Staatsanwaltschaft. Wo genau sich Holt aufhält und wie ihm die Flucht gelungen ist, dazu schweigen die Ermittler derzeit mit Verweis auf fahndungstaktische Gründe. 2022 hatte das Landgericht Osnabrück Holt zu einer Gesamtfreiheitsstrafe von fast 9 Jahren verurteilt. Es ging um bandenmäßigen Betrug, Bestechung und Urkundenfälschung. Der 36-Jährige war seit Ende Oktober 2024 im offenen Vollzug. Holt, über den es mittlerweile sogar eine ARD-Doku gibt, hatte unter anderem angeblich existierende Windparks an ausländische Stromkonzerne verkauft, die es in Wahrheit gar nicht gab. Zudem hatte er ausländische Diplomaten bestochen, um sich mit einem Diplomatenpass gegen deutsche Strafverfolger immun zu machen.
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0: Die Blätter fallen, die Temperaturen sinken und bald kommt die Heizung wieder zum Einsatz. Für Meteorologen ist heute am Dienstag offiziell Herbstanfang. Und das heißt auch, wir sollten Haus und Wohnung auf die kalte Jahreszeit vorbereiten. Mein Kollege Thomas Bremser hat hier ein paar Tipps für uns. Hallo Thomas.
1: Ja, grüß dich.
0: Ja, bevor es draußen wirklich zum ersten Mal knackig kalt wird, was sollte ich da als Hausbesitzer noch erledigen?
1: Ich sollte unbedingt prüfen, ob die Regenrinnen an meinem Haus wirklich frei sind. Verstopfen etwa Laub und Schmutz die Rinne, staut sich das Wasser im Inneren. Und das kann bei Minusgraden dazu führen, dass das Wasser im Rohr friert und das Rohr im schlimmsten Fall platzt. Genau darum sollten wir im Herbst auch den Zulauf aller Wasserleitungen im Außenbereich absperren. Experten raten, das Rohr zu leeren und das Ventil geöffnet zu lassen. Dadurch werden die Dichtungen weniger stark strapaziert.
0: Im Herbst kann es ja nicht nur kalt werden, sondern auch stürmisch. Was sollte ich bei meinem Grundstück da beachten?
1: Gebrochene Dachziegel können schnell zum echten Risiko werden, denn ein starker Sturm kann in dem Fall leichter Teile des Daches abdecken. Ich sollte also, soweit das möglich ist, einen Blick nach oben auf mein Hausdach werfen. Wenn ich dort Lücken erkenne oder heruntergefallene Ziegel, sind Experten gefragt. Die raten übrigens dazu, zusätzliche Dachklammern einbauen zu lassen. Die sind bei neuen Dächern Standard, bei alten können sie unkompliziert nachgerüstet werden.
0: Okay, vom Frühjahrsputz kennen wir das ja, aber jetzt auch zum Herbst hin sollten wir mal ordentlich wieder die Fenster putzen. Warum das denn?
1: Wenn ich neben den Fenstern noch die Dichtungen reinige, kann ich langfristig vermeiden, dass sie porös werden und die Heizungswärme nach draußen entweicht. Und ich kann auch gleich testen, ob die Fenster weitestgehend dicht sind mit dem Papiertest. Beim Schließen des Fensters einfach ein Papier zwischen Dichtung und Fensterrahmen einklemmen, lässt es sich leicht herausziehen. Obwohl das Fenster zu ist, spricht das für undichte Fenster. Dann sollte ich eine Firma beauftragen.
0: Im Herbst werden wir vermutlich auch die Heizung nach längerer Zeit wieder brauchen. Was sollte man da vorab machen?
1: Wenn ich meine Zimmer im Sommer umgestellt habe oder neue Möbel gekauft habe, sollte ich checken, ob alle Heizkörper auch frei stehen. Denn Vorhänge und Möbel können dazu führen, dass sich die Wärme staut. Ich muss dann länger und mehr heizen, um den Raum zu erwärmen. Beim Rundgang kann ich dann auch gleich den Staub von den Heizungen wischen. Hat er sich nämlich zwischen den Lamellen festgesetzt, bremst das die Luftzirkulation im Heizkörper. Die Wärme wird dann etwas schlechter im Raum verteilt.
0: Super, alles klar. Danke dir auf jeden Fall, Thomas.
1: Ja, bitteschön.
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1: Bei einem Verkehrsunfall zwischen einem Rettungswagen und einem Auto sind 5 Menschen leicht verletzt worden. Wie die Feuerwehr mitteilte, war der Rettungswagen mit einem Patienten an Bord auf dem Weg ins Krankenhaus, als es am Montagabend im Bezirk Treptow-Köpenick zu dem Zusammenstoß kam. Demnach wurden neben dem Patienten im Rettungswagen auch 3 Mitglieder der Besatzung des Fahrzeuges sowie der Fahrer des Autos verletzt. 4 der Verletzten wurden den Angaben zufolge daraufhin vom Unfallort in der Baumschulenstraße in ein Krankenhaus gebracht. Der Rettungswagen sei nicht mehr fahrbereit gewesen, hieß es.
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1: Ich bin Babit Büchner. Fast jeder dritte Mieter in Deutschland macht sich Sorgen, seine Miete künftig nicht mehr bezahlen zu können. Das zeigt eine Studie im Auftrag des Deutschen Mieterbunds. Die Mietenkrise habe sich verfestigt, erklärte Verbandschefin Melanie Weber-Moritz.
2: Jeder Zweite fürchtet, wenn er künftig umziehen muss, findet er keine bezahlbare neue Wohnung mehr. Die Wohnkosten sind im vergangenen Jahr bei jedem Zweiten gestiegen. Dabei gilt in Gegenden, in denen der Wohnungsmarkt besonders angespannt ist, die Mietpreisbremse. Doch laut Mieterbund trauen sich viele gar nicht, ihr Recht einzufordern, aus Angst gekündigt zu werden. Es brauche für eine bestimmte Zeit einen bundesweiten Mietenstopp und Bußgelder für Vermieter, die Wuchermieten verlangen. Thomas Bremser, Nachrichtenredaktion.
1: Wann äußert sich die Bundesregierung zu den Urhebern des Drohnenangriffs am Flughafen Leipzig-Halle? Außenminister Johann Wadephul macht nun auf dem Weg von Algerien zum EU-Außenministertreffen in Irland einen Zwischenstopp in Berlin. Grund sei ein dringendes Treffen mit Innenminister Dobrindt am späten Nachmittag, hieß es aus Delegationskreisen. Zuvor hatte Wadephul eine ausgewogene und überlegte Reaktion der Bundesregierung auf den Vorfall angekündigt. Sind die deutschen Politiker in Bund und Ländern mit Sprit oder Strom unterwegs? Die deutsche Umwelthilfe hat die Dienstwagenflotten in den Ministerien geprüft. Mit einem eindeutigen Ergebnis.
3: Die wenigsten, die sind elektrisch unterwegs. Nur 90 von knapp 250 Dienstwagen sind E-Autos. Und das sei ein desaströses Signal für die deutsche Klimapolitik, sagt die Umwelthilfe. Immerhin sauber unterwegs ist der Bundesumweltminister. Auf Länderebene ist der Ministerpräsident aus Baden-Württemberg top. Und Kanzler Merz fällt komplett aus der Wertung, weil er eine schwere Limousine mit Panzerung fährt. Claudia Wächter, Nachrichtenredaktion.
1: Fast eine Woche nach der gewaltigen Sturzflut im Himalaya hat die Zahl der Opfer eine erschütternde Marke überschritten. Die Polizei meldete allein in Nepal mehr als 1.000 Tote. Vermisst werden noch über 5.000 Menschen. Experten warnen dort auch vor dem Ausbruch gefährlicher Krankheiten. Helfer berichten von katastrophalen hygienischen Bedingungen und vielen Leichensäcken am Straßenrand.
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1: 2 Wochen vor der Berliner Abgeordnetenhauswahl wollen Initiativen und Gewerkschaften mit einer großen Demonstration gegen hohe Mieten protestieren. Am Samstag soll es ab 13 Uhr vom Roten Rathaus aus unter dem Titel »Her mit den Wohnungen, runter mit den Mieten« durch die Innenstadt gehen. Angemeldet sind ca. 20.000 Teilnehmer und Teilnehmerinnen von Bündnis gegen Verdrängung und Mietenwahnsinn. Dieses Bündnis ist schon seit einigen Jahren aktiv. Dazu gehören unter anderem der Deutsche Gewerkschaftsbund DGB, der Berliner Mieterverein, die Initiative Deutsche Wohnen enteignen sowie Klimaschutzgruppen. Gefordert wird ein bundesweiter Mietendeckel und die Enteignung großer Immobilienkonzerne. Wer Berlin regieren will, muss Wohnen bezahlbar machen, sagte eine Sprecherin.
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0: Die Menschen in Deutschland geben immer weniger Geld für Schuhe aus. Besonders deutlich wird es bei einem Modell. Die klassische Sandale ist kaum noch gefragt. Hier sank der Umsatz um knapp 12%, zeigt ein Handelsbericht. Meine Kollegin Tine Klimach hat hier mehr Infos für uns und berichtet. Hallo Tine.
1: Ja, grüß dich.
0: Ja, Tine, woran liegt's? Weniger Sandalen trotz des Hitzesommers. Was ist da die Ursache?
1: Ja, viele greifen eher zu Sneakers, weil echt bequem und man kann sie zu jedem Outfit tragen. Früher hat man den schicken Büroschuh einfach gegen eine Sandale getauscht. Jetzt wird der Sneaker oft durchgetragen, das sagen Marktexperten. Im letzten Jahr ist der Umsatz um knapp 12% zurückgegangen bei den Sandalen. Flipflops sind da nicht mit drin in der Rechnung. Insgesamt werden weniger Schuhe gekauft, aber die Nachfrage nach Sneakern, die steigt seit Jahren.
0: Okay, alles klar. Danke dir auf jeden Fall, Tine.
1: Ja, gerne.
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1: Vor wenigen Wochen hat die Deutsche Bahn ein bundesweites Alkoholkonsumverbot an allen Bahnhöfen in Deutschland angekündigt. Am Dienstag beginnt die Umsetzung an 4 weiteren Stationen. Der bundeseigene Konzern erhofft sich dadurch unter anderem mehr Sicherheit für Fahrgäste und Beschäftigte. Auch die Sauberkeit in den Bahnhöfen soll sich verbessern. Doch an welchen Bahnhöfen gilt so ein Verbot? Wo tritt es am Dienstag in Kraft? Und danach ein Alkoholverbot in allen Zügen? Hier sind die Antworten auf die wichtigsten Fragen. Wir schauen erstmal, wo das Alkoholkonsumverbot am Dienstag in Kraft tritt. Und zwar ab Dienstag neu am Berliner Hauptbahnhof, der Station Berlin-Gesundbrunn sowie Kiel und Braunschweig. An wie vielen Stationen soll das Verbot allgemein gelten? Die Antwort darauf ist an mehr als 30 Stationen deutschlandweit. Darunter die Hauptbahnhöfe Bonn, Bremen, Dortmund, Düsseldorf, Frankfurt, Hamburg, Köln und München. Die Bahn hat nach eigenen Angaben bisher sehr positive Erfahrungen mit der Maßnahme gemacht. In den Modellprojekten konnte gezeigt werden, dass deutlich weniger Müll anfällt und das Verbot auch dazu beiträgt, gewaltkriminalisierten Konflikte und Auseinandersetzungen unter Alkoholeinfluss zu verringern. Das Verbot soll an allen Bahnhöfen gelten bis zum 15. Oktober 2026. Bis dahin soll es schrittweise an 5.400 Bahnhöfen umgesetzt werden. Das Konsumverbot gelte dann im gesamten Bahnhofsbereich inklusive der Bahnsteige, hieß es von der Bahn. In einigen Kommunen zählen auch die Vorplätze dazu, die der Deutschen Bahn gehören. Ausnahmen können dort gelten, wo zum Beispiel Bahnhofsgebäude nicht der Deutschen Bahn gehören. Aber ja, was passiert eigentlich, wenn man gegen das Verbot verstößt? Bei Verstößen erfolgt nach Angaben der Deutschen Bahn ein Platzverweis. Im Wiederholungsfall soll ein Hausverbot ausgesprochen werden. Es gibt natürlich besondere Herausforderungen, zum Beispiel Fußball. Wie will die Bahn an Bundesligaspieltagen vorgehen? Ja, an Spieltagen der Fußball-Bundesliga sind zehntausende Fans mit der Bahn unterwegs, viele von ihnen mit Bier oder anderem Alkohol. Das neue Konsumverbot dürfte vor allem an solchen Tagen auf eine harte Probe gestellt werden. Um das Alkoholkonsumverbot an den Bahnhöfen durchzusetzen, gehen wir bei Großveranstaltungen wie Fußballspielen mit Augenmaß vor, teilte die Deutsche Bahn mit. Polizei und DB-Sicherheit sind im Bahnhof sichtbar präsent und deeskalieren, falls es nötig ist. Und als letzte Frage kommt natürlich auch noch das Alkoholverbot in allen Zügen. Nach Angaben der Bahn ist das in den Fernzügen nicht geplant. In den Bordbistros verkauft die Bahn selbst alkoholische Getränke. Auch mitgebrachten Alkohol können die Fahrgäste an Bord der Züge trinken, sofern dies in angemessenem Rahmen geschieht und Mitreisende nicht gestört werden. Entscheidend sei die gegenseitige Rücksichtnahme.
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1: Ich bin Dirk Zeitler. Fast jeder dritte Mieter in Deutschland macht sich Sorgen, seine Miete künftig nicht mehr bezahlen zu können. Das zeigt eine Forsa-Studie im Auftrag des Deutschen Mieterbundes. Die Mietenkrise habe sich verfestigt, erklärte Verbandschefin Weber Moritz. Viele Mieter lebten in Angst vor Wohnungsverlust. Der aktuelle Mietenreport zeigt außerdem, dass jeder Zweite befürchtet, in dem Fall keine bezahlbare Ersatzwohnung zu finden. Laut Mieterbund fehlen in Deutschland aktuell rund 1,4 Millionen Wohnungen. Außenminister Wadefuhl hat eine ausgewogene und überlegte Reaktion der Bundesregierung auf den Vorfall mit einer Sprengstoffdrohne am Flughafen Leipzig angekündigt.
2: Deutschland lässt sich in keiner Weise einschüchtern und das wird auch weiterhin die Grundeinstellung unserer Politik sein. Von unserer Seite gibt es keine Überreaktionen, aber Reaktionen, wenn wir angegriffen werden,
1: sagte der CDU-Politiker am Rande seines Besuches in der algerischen Hauptstadt Algier. Er reagierte damit auf die Frage, ob sich Deutschland vor möglichen Gegenreaktionen des russischen Präsidenten Putin fürchten müsse. Nach Angaben der EU-Außenbeauftragten Kallas deutet vieles darauf hin, dass Russland etwas mit der am Leipziger Flughafen gefundenen Sprengstoffdrohne zu tun hat. Post vom Finanzamt flattert ins Haus und viele von uns verstehen nur, Bahnhof verlieren Geduld und Nerven. Das soll sich nun ändern. Bund und Länder haben nämlich ein Projekt gestartet, das Fachchinesisch in einfache, verständliche Sprache umwandelt.
3: Kein Fluchen mehr, kein Hä? Stattdessen klare Sätze, kurze Infos und ein freundlicher Ton. Klingt wie ein Traum. Wir sollen auf Anhieb verstehen, was das Finanzamt von uns will. Also nichts mehr mit gemäß, Paragraph, Absatz und so weiter. Die Verbesserungen mithilfe eines Sprachmodells sollen ab sofort bundesweit umgesetzt werden. Begründung, verständliche Sprache sei die Voraussetzung dafür, dass wir dem Staat vertrauen. Claudia Wächter, Nachrichtenredaktion.
1: Sind die deutschen Politiker im Bund und Ländern mit Sprit oder Strom unterwegs? Die Deutsche Umwelthilfe hat die Dienstwagenflotten in den Ministerien überprüft. Mit einem eindeutigen Ergebnis. Nur 90 von 249 untersuchten Fahrzeuge sind demnach rein elektrisch angetrieben. Das sei ein desaströses Signal für die deutsche Klimapolitik, heißt es von der Organisation.
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4: Heute zeigt sich bis zum Abend immer wieder die Sonne. Allerdings ziehen auch einige Wolken und Schauer durch. Vereinzelt sind auch noch kurze Gewitter möglich. Gegen Abend lassen die ganzen Schauer nach und die Wolken lockern stellenweise auf. Die Temperaturen erreichen Höchstwerte zwischen 22 und 24 Grad. In der Nacht gibt es zunächst noch dichte Wolken und vereinzelte Schauer, die im weiteren Verlauf dann nachlassen. Danach klart der Himmel auf. Zeitweise kann man Sterne sehen. Örtlich kann sich dabei Nebel bilden. Die Temperaturen sinken auf 10 bis 13. Schau auf den Power Radio Wettertrend. Morgen startet der Tag nach möglichem Frühnebel. Vielerorts sonnig. Im Tagesverlauf ziehen zeitweise dichte Wolken durch. Später setzt sich dann aber wieder die Sonne durch. Nur vereinzelt kann es hier und da noch einen kurzen Schauer geben. Meist bleibt es jedoch trocken. Die Höchstwerte erneut 22 bis 24 Grad.
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4: Bitte fahren Sie auf den Straßen Berlin und Brandenburgs A10 östlicher Berliner Ring in Richtung Dreieck-Barnim. Zwischen Dreieck Spreeau und Freienbrink befindet sich eine Unfallstelle. A10 nördlicher Berliner Ring in Richtung Dreieck Havelland zwischen Dreieck Pankow und Birkenwerder befinden sich Personen auf der Fahrbahn. Im Landkreis Spree-Neiße in Preilack ist die Hauptstraße aktuell gesperrt. Hier ist die Polizei im Einsatz. Baumschulenweg. Die Baumschulenstraße ist in Höhe Köpenicker Landstraße nach einem Unfall komplett gesperrt. Ebenso Mariendorf. Der Mariendorfer Damm ist in Höhe Hundsteinweg nach einem Unfall komplett gesperrt. Und auf der 113 in Richtung Dresden in Höhe Spätstraße ist nach einem Unfall nur die rechte Spur frei. Sie stehen hier 20 Minuten aktuell. Fahren Sie bitte vorsichtig und kommen Sie gut und sicher durch den Nachmittag.
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4: Einen wunderschönen guten Nachmittag. 14.05 Uhr haben wir es. Mein Name ist Sally. Sie hören Power Radio am Nachmittag. Und Verzeihung, mein jetziges Talkthema ist ein bisschen eingestaubt. Es ist schon 125 Jahre her, dass ein Patent erlassen wurde für etwas, was wir heutzutage jeder benutzen und jeder im Haushalt haben sollte, damit genau der Staub nicht mehr da ist. Die Rede ist vom Staubsauger. Mein Kollege Ronny Thora hat so ein bisschen zusammengefasst, wie damals dieses Monstrum, was man ja schon wirklich sagen kann, aussah und wie es geschafft hat, zum heutigen Staubsauger zu werden, wie es sich durchgesetzt hat. Dies hören Sie gleich nach Miracle von Calvin Harris und Ellie Goulding. Aber erstmal Mojo mit Lady, Hear Me Tonight.

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7: Nach mehreren Gewalttaten an Frauen in Brandenburg innerhalb weniger Wochen setzt Justizminister Benjamin Grimm auf einen wirksameren Kampf dagegen. Wir werden daher die Prävention weiter ausbauen, neue Ansätze verfolgen und die Strafen für solche Taten verschärfen, teilte Grimm mit. Es gibt null Toleranz für häusliche Gewalt. Der Minister erklärte, er weigere sich, häusliche Gewalt und Femizide als neues Normal zu akzeptieren. Wenn Frauen wegen ihres Geschlechts getötet werden, weil sie Frauen sind, spricht man von einem Femizid. Als häufigste Form gilt die Tötung von Frauen durch Partner oder Ex-Partner.

0: Grimm unterstützte daher nach Angaben einer Ministeriumssprecherin die Überlegung, den Femizid unter dem Mordmerkmal der niedrigen Beweggründe zu fassen. Femizide wurden strafrechtlich häufig nicht angemessen beurteilt, weil die ihnen zugrunde liegenden Vorstellungen geschlechtsbezogener Ungleichwertigkeit verkannt werden, heißt es in einem Beitrag der Bundeszentrale für politische Bildung. Ein Mordmerkmal muss erfüllt sein, damit etwa eine Tat als Mord statt als Totschlag eingestuft und somit in der Regel strenger bestraft wird. Solche Mordmerkmale können etwa Habgier oder Heimtücke sein. Ein 19-jähriger Deutscher steht im Verdacht, am vergangenen Donnerstag an einer Schule in Gosen-Neu-Zittau eine 18 Jahre alte Schülerin und einen 30 Jahre alten Erzieher getötet zu haben. Ihm wird zweifacher Mord vorgeworfen. Die Schülerin soll laut Staatsanwaltschaft die Ex-Freundin des Verdächtigen gewesen sein. Bei einem gewaltsamen Angriff auf offener Straße war eine Frau in Erkner in Berlin getötet worden. Ein Mann soll die Frau laut Polizei so heftig attackiert haben, dass sie kurz darauf starb. Anfang August war eine 19-Jährige tot in der Wohnung ihres Freundes in Hohenneuendorf gefunden worden. Getötet mutmaßlich von ihrem gleichaltrigen Freund. Die Todesursache war nach Polizeiangaben scharfe Gewalt. In Brandenburg wurden im vergangenen Jahr nach Angaben des Justizresorts 6.400 Fälle häuslicher Gewalt registriert. Zwar seien die Zahlen im Vergleich zu 2024 um 5,2% zurückgegangen, zu 2021 gäbe es aber einen Anstieg um 9,3%. Grimm wertet die Pläne der Bundesregierung für mehr Möglichkeiten einer elektronischen Fußfessel als positiv.
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0: Das nächste Thema ist schon etwas angestaubt, ist ja auch schon 125 Jahre her. Aber die Folgen hat wohl heute jeder im Haus stehen. Am Sonntag vor 125 Jahren erhielt der britische Ingenieur Hubert Cecil Booth eine Patent für eine motorgetriebene Saugmaschine. Einen früheren Vorläufer des modernen Staubsaugers. Der Apparat war allerdings ein regelrechtes Monstrum im Vergleich zu heutigen Kleingeräten. Mein Kollege Ronny Thora hat sich da mal ein bisschen schlauer gemacht. Hallo Ronny.
1: Ja, grüß dich.
0: Ronny, jetzt bin ich neugierig. Wie groß war dieser monströse Staubsauger vor 125 Jahren?
1: Ja, fast so groß wie eine Kutsche. Booths Saugmaschine stand auf einem pferdegezogenen Wagen und von der Straße aus wurden dann lange Schläuche durch die Fenster in die Häuser gelegt. Das konnten sich zunächst vor allem wohlhabende Familien und Geschäfte leisten, meist auch nur einmal im Jahr. Für die meisten Menschen blieb es beim Fegen oder sie mussten weiter Teppiche nach draußen tragen, umständlich und ausklopfen. Und in den Städten damals gab es reichlich Staub und Schmutz durch Industrie, Verkehr und die vielen Pferde auf den Straßen.
0: Das glaube ich. Aber dann erklärt sich mir immer noch nicht, warum setzte dieses Monstrum sich dann so durch und modernisierte sich.
1: Ja, vor allem hat sich eher das Prinzip dieser monströsen Maschine durchgesetzt. Frühere Reinigungsgeräte haben den Staub zum Beispiel teilweise eher rausgeblasen. Booth hat das umgedreht und dann eben durch Unterdruck gesaugt und dazu Filter eingebaut. Das war praktischer und hygienischer. Aber natürlich noch zu groß für heute. Da mussten erstmal kleinere Geräte erfunden werden, damit das was für alle Haushalte wurde. Und heute geht die Entwicklung ja wieder rasant weiter mit Staubsaugerrobotern zum Beispiel. Allerdings, wenn man sich überlegt, wo sich Staub überall noch so sammelt, nicht nur auf dem Boden, dann finde ich, ist da noch viel Luft für neue Erfindungen.
0: Das glaube ich dir. Mal schauen, wie es in weiteren 125 Jahren aussieht. Dankeschön, Ronny Thora.
1: Sehr gerne.
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1: Heute zeigt sich immer wieder die Sonne, allerdings ziehen auch einige Wolken und Schauer durch. Vereinzelt sind auch kurze Gewitter möglich. Gegen Abend lassen die Schauer allmählich nach und die Wolken lockern stellenweise auf. Die Temperaturen erreichen Höchstwerte zwischen 22 und 24 Grad. In der Nacht gibt es zunächst noch dichte Wolken und vereinzelt Schauer, die im weiteren Verlauf dann nachlassen. Danach klart der Himmel zunehmend auf, zeitweise ist es sogar sternenklar. Örtlich kann sich jedoch Nebel bilden. Die Temperaturen sinken auf zwischen 10 bis 13. Schauen wir auf den Pararadio-Wettertrend. Morgen startet der Tag nach möglichem Nebel, vielerorts sonnig. Im Tagesverlauf ziehen zeitweise dichte Wolken durch. Später setzt sich jedoch wieder die Sonne häufig durch. Nur vereinzelt kann es hier und da noch einen kurzen Schauer geben. Meist bleibt es jedoch trocken. Die Höchstwerte liegen erneut bei 22 bis 24.
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1: Bitte Vorsicht auf den Straßen Berlin und Brandenburgs A10 östlicher Berliner Ring in Richtung Dreieck Spreeau zwischen Erkner und Freienbrink staut sich nach einem Unfall aktuell auf 20 Minuten mehr. Im Landkreis Oder-Spree zwischen Fünf Eichen und dem Abzweig nach Mixdorf laufen Schafe auf der Fahrbahn. In Kreuzberg die Gitschina-Straße ist in Höhe Zossener Straße nach einem Unfall komplett gesperrt. Auf der A100 Stadtring in Richtung Treptow zwischen Schmargendorf und Tempelhofer Damm staut es sich aktuell auf 20 bis 25 Minuten mehr. Und auf der A113 in Richtung Dresden zwischen Dreieck Neukölln und Johannisthaler Chaussee stehen sie aktuell 30 Minuten. Fahren Sie bitte vorsichtig und kommen Sie gut und sicher durch den Nachmittag.
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1: Die Elbbrücke der Bundesstraße B189 wird zwischen Seehausen und Wittenberge ab der kommenden Woche für den Verkehr gesperrt. Hintergrund sind vorbereitende Arbeiten für den Abriss des Bauwerks an der Landesgrenze zwischen Sachsen-Anhalt und Brandenburg, wie das Magdeburger Infrastrukturministerium mitteilte. Der Verkehr wird bereits seit dieser Woche über die neue Elbbrücke der A14 geführt. Dafür wurde die bereits fertiggestellte östliche Fahrbahn der künftigen Autobahn freigegeben. Für den geplanten Abriss und den anschließenden Neubau der alten Elbbrücke werden zunächst Hilfsstützen gesetzt, heißt es weiter. Anschließend wird der Asphalt auf der gesamten Länge abgefräst und das Bauwerk wird Stück für Stück zurückgebaut. Den Anfang macht demnach ein rund 92 Meter langes Mittelteil. Der gesamte Rückbau dauere voraussichtlich 8 Monate. Im Herbst 2029 soll die neue Brücke nach bisheriger Planung für den Verkehr freigegeben werden. Die Gesamtkosten belaufen sich laut Infrastrukturministerium voraussichtlich auf rund 120 Millionen Euro.
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1: Ich bin Dirk Zeitler. An einem Umspannwerk unweit des Kraftwerks Jentschwalde in Brandenburg sind Sprengvorrichtungen gefunden worden. Gegen 8 Uhr sei eine mögliche Sachbeschädigung an einer Leitung festgestellt worden, teilte die Polizei mit. Entschärfer seien vor Ort. Es gebe jedoch keine Auswirkungen auf die Bevölkerung. Fast jeder dritte Mieter in Deutschland macht sich Sorgen, seine Miete künftig nicht mehr bezahlen zu können. Das zeigt eine Studie im Auftrag des Deutschen Mieterbunds. Die Mietenkrise habe sich verfestigt, erklärte Verbandschefin Weber-Moritz.
2: Jeder Zweite fürchtet, wenn er künftig umziehen muss, findet er keine bezahlbare neue Wohnung mehr. Die Wohnkosten sind im vergangenen Jahr bei jedem Zweiten gestiegen. Dabei gilt in Gegenden, in denen der Wohnungsmarkt besonders angespannt ist, die Mietpreisbremse. Die will die Regierung auch noch mal verschärfen. Doch laut Mieterbund trauen sich viele gar nicht, ihr Recht einzufordern, aus Angst gekündigt zu werden. Es brauche für eine bestimmte Zeit einen bundesweiten Mietenstopp und Bußgelder für Vermieter, die Wuchermieten verlangen. Thomas Bremser, Nachrichtenredaktion.
1: Norwegen hat offiziell einen neuen König. Haakon der VIII. Hat im Parlament in Oslo seinen Eid auf die Verfassung abgelegt. Nach dem Tod seines Vaters, König Harald, am vergangenen Freitag war Haakon sofort König geworden.
3: In einer offenen Limousine machte sich der König auf den Weg vom Schloss zum Parlament. Am Straßenrand hatten sich viele Menschen versammelt, die einen Blick auf ihren neuen Monarchen erhaschen wollten. Håkon kam in Begleitung seiner Mutter Königin Sonja, seines Sohns Prinz Sverre Magnus und seiner Tochter Kronprinzessin Ingrid Alexandra. Letztere stand während der kurzen Zeremonie an seiner Seite. Ein historischer Moment für Norwegen, bei dem eine fehlte. Die neue Königin Mette Marit. Sie kämpft mit den Folgen einer Lungentransplantation. Aus Skandinavien, Julia Weschenbach.
1: Die Bundesanwaltschaft hat in Jena Anklage gegen 2 mutmaßliche Unterstützer der rechtsextremen Terrorgruppe Letzte Verteidigungswelle erhoben. Die Behörde wirft ihnen unter anderem die Unterstützung einer terroristischen Vereinigung und Beihilfe zum versuchten Mord vor.
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4: Heute zeigt sich immer wieder die Sonne. Allerdings ziehen auch einige Wolken und Schauer durch. Vereinzelt sind auch kurze Gewitter möglich. Gegen Abend lassen die Schauer allmählich nach und die Wolken lockern stellenweise auf. Die Temperaturen erreichen Höchstwerte zwischen 22 und 24 Grad. In der Nacht gibt es zunächst noch dichte Wolken und vereinzelt Schauer, die im weiteren Verlauf dann nachlassen. Danach klart der Himmel zunehmend auf. Zeitweise ist es sogar sternenklar. Örtlich kann sich jedoch Nebel bilden. Die Temperaturen sinken auf zwischen 10 bis 13. Schauen wir auf den Power-Radio-Wettertrend. Morgen startet der Tag nach möglichem Nebel, vielerorts sonnig. Im Tagesverlauf ziehen zeitweise dichte Wolken durch. Später setzt sich jedoch wieder die Sonne häufig durch. Nur vereinzelt kann es hier und da noch einen kurzen Schauer geben. Meist bleibt es jedoch trocken. Die Höchstwerte liegen erneut bei 22 bis 24.
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4: Bitte Vorsicht auf den Straßen Berlin und Brandenburg, da ist gerade einiges los. Auf der A9 in Berlin in Richtung Leipzig zwischen Dreieck Potsdam und Beelitz-Heilstätten ist wegen Wartungsarbeiten nur die rechte Spur frei. Im Landkreis Spree-Neiße zwischen Preilack und Tauer ist die Straße Hauptstraße und an der Chaussee in beiden Richtungen gesperrt. Hier ist die Polizei im Einsatz. In Kreuzberg, die Kitschiner Straße ist in Höhe Zossener Straße nach einem Unfall komplett gesperrt. Es staut sich rund um das Hallischen Tor aktuell bis zu 30 Minuten. Zum Beispiel in Kreuzberg, Schöneberger Straße bis Zossener Brücke zwischen Luckenwalder Straße und Zossener Brücke in Richtung Cottbusser Tor aktuell 30 Minuten. Fahren Sie bitte vorsichtig und kommen Sie gut und sicher durch den Nachmittag.
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4: Einen wunderschönen guten Nachmittag, 15.05 Uhr haben wir es. Mein Name ist Sally, Sie an Power Radio an diesem Dienstag. Ja, heute ist Dienstag. Dienstag Nachmittag. Und 15 Uhr ist wieder Ihre Wünschezeit. Und da wünscht ihr was at power-radio.de oder 030 120 83 43 8. So wie die liebe Heike aus Zehlendorf. Sie wünscht sich Reinhard May mit Über den Wolken.

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1: Sie und Power Radio wünscht dir was, wo ihre Songwünsche wahr werden. Und da wünscht dir was at power-radio.de oder 030 120 83 43 8. Mein Name ist Sally, ihre Wünschefee. Und die liebe Nicole aus Brandenburg an der Havel wünscht sich von Nena 99 Luftballons. Zählen wir doch mal nach.

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1: Heute zeigt sich immer wieder die Sonne, allerdings ziehen auch einige Wolken und Schauer durch. Vereinzelt sind auch kurze Gewitter möglich. Gegen Abend lassen die Schauer allmählich nach und die Wolken lockern stellenweise auf. Die Temperaturen erreichen Höchstwerte zwischen 22 und 24 Grad. In der Nacht gibt es zunächst noch dichte Wolken und vereinzelt Schauer, die im weiteren Verlauf dann nachlassen. Danach klart der Himmel zunehmend auf, zeitweise ist es sogar sternenklar. Örtlich kann sich jedoch Nebel bilden. Die Temperaturen sinken auf zwischen 10 bis 13. Schauen wir auf den Paradio-Wettertrend. Morgen startet der Tag nach möglichem Nebel, vielerorts sonnig. Im Tagesverlauf ziehen zeitweise dichte Wolken durch. Später setzt sich jedoch wieder die Sonne häufig durch. Nur vereinzelt kann es hier und da noch einen kurzen Schauer geben. Meist bleibt es jedoch trocken. Die Höchstwerte liegen erneut bei 22 bis 24.
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1: Bitte Vorsicht auf den Straßen Berlin und Brandenburgs auf der A10 östlicher Berliner Ring in Richtung Dreieck Spreeau zwischen Erkner und Freienbrink staut sich nach einem Unfall aktuell 10 bis 15 Minuten mehr. Ebenso auf dem westlichen Ring in Richtung Werder zwischen Leest und der Havelbrücke ebenfalls 10 bis 15 Minuten. Im Landkreis Ostprignitz-Ruppin zwischen Abzweck nach Warentin und Rheinsberg ist die Straße nach einem Unfall komplett gesperrt. Im Landkreis Oder-Spree zwischen Fünfeichen und dem Abzweig nach Mixdorf laufen Schafe auf der Fahrbahn. Und auf dem Berliner Stadtring in Richtung Treptow zwischen Jakob-Kaiser-Platz und Dreieck-Funkturm staut es sich aktuell 10 bis 15 Minuten mehr. Sowie zwischen Schmargendorf und Tempelhofer Damm in Richtung Treptow ebenfalls 10 Minuten mehr. Fahren Sie bitte vorsichtig und kommen Sie gut und sicher durch den Nachmittag.
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Sie hören Power Radio, wünscht dir was, wo ihre Songwünsche wahr werden. Und da wünscht ihr was at power-radio.de oder 030 120 83 43 8. Für den Wünsche AB. Unser nächster Songwunsch kommt vom lieben Frank aus Lichtenberg. Er will nochmal so ein bisschen den Sommer zurück mit Ricky Martin und Maria. Yeah.

Sie haben Power Radio Wünscht Dir Was, wo Ihre Songwünsche wahr werden. Und da wünscht ihr was at power-radio.de oder 030 120 83 43 8 für den Wünscher-B. Um dem Sommer-Party-Feeling nochmal so nachzulegen, hat die Claudia aus Treptow sich gemeldet und wünscht sich Hermes Hausband mit Kesera.

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1: Ich bin Dirk Zeitler. Die Bundesregierung macht offenbar Russland für den versuchten Drohnenanschlag am Flughafen Leipzig-Halle verantwortlich. Nach Informationen von Bild und Spiegel steckt aus ihrer Sicht ein russischer Geheimdienst dahinter. Eine offizielle Stellungnahme soll es heute noch geben.
2: Grünen-Chefin Brandner nennt die neuen Berichte harten Tobak. Für sie kommt der Verdacht aber nicht überraschend. Bestätigt sich die Spur, soll die Bundesregierung von russischem Staatsterrorismus sprechen. Und Brandner fordert eine gemeinsame Antwort mit den europäischen Partnern und der NATO. Auch Außenminister Wadephul setzt auf Abstimmung. Er trifft sich mit Innenminister Dobrindt in Berlin und reist danach weiter zum EU-Außenministertreffen nach Irland. Auch die EU wartet auf konkrete Ergebnisse, um dann entsprechend reagieren zu können. Zoe Tassovali, Nachrichtenredaktion.
1: Nach dem Fund von Sprengvorrichtungen an einem Umspannwerk in Brandenburg geht das Energieunternehmen LEAG von einem Anschlag aus. Am Morgen sei ein Anschlag auf das Umspannwerk in Turnow-Preilack verübt worden, über welches der im Kraftwerk Jenschwalde erzeugte Strom in das Übertragungsnetz von 50 Hertz eingespeist wird. Das teilte ein Sprecher mit. In der Folge kam es zu einem technischen Ausfall von Block B im Kraftwerk. Norwegen hat offiziell einen neuen König. Orkan der Achte hat im Parlament in Oslo seinen Eid auf die Verfassung abgelegt. Nach dem Tod seines Vaters, König Harald, am vergangenen Freitag war Orkan sofort König geworden.
3: In einer offenen Limousine machte sich der König auf den Weg vom Schloss zum Parlament. Am Straßenrand hatten sich viele Menschen versammelt, die einen Blick auf ihren neuen Monarchen erhaschen wollten. Håkon kam in Begleitung seiner Mutter Königin Sonja, seines Sohns Prinz Sverre Magnus und seiner Tochter Kronprinzessin Ingrid Alexandra. Ein historischer Moment für Norwegen, bei dem eine fehlte. Die neue Königin Mette Marit. Sie kämpft mit den Folgen einer Lungentransplantation. Skandinavien, Julia Weschenbach.
1: Sind die deutschen Politiker in Bund und Ländern mit Sprit oder Strom unterwegs? Die Deutsche Umwelthilfe hat die Dienstwagenflotten in den Ministerien geprüft. Mit einem eindeutigen Ergebnis. Nur 90 von 249 untersuchten Fahrzeugen sind demnach rein elektrisch angetrieben. Das ist ein desaströses Signal für die deutsche Klimapolitik, heißt es von der Organisation.
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4: Heute zeigt sich immer wieder die Sonne. Allerdings ziehen auch einige Wolken und Schauer durch. Vereinzelt sind auch kurze Gewitter möglich. Gegen Abend lassen die Schauer allmählich nach und die Wolken lockern stellenweise auf. Die Temperaturen erreichen Höchstwerte zwischen 22 und 24 Grad. In der Nacht gibt es zunächst noch dichte Wolken und vereinzelt Schauer, die im weiteren Verlauf dann nachlassen. Danach klart der Himmel zunehmend auf, zeitweise ist es sogar sternenklar. Örtlich kann sich jedoch Nebel bilden. Die Temperaturen sinken auf zwischen 10 bis 13. Schauen wir auf den Power-Radio-Wettertrend. Morgen startet der Tag nach möglichem Nebel, vielerorts sonnig. Im Tagesverlauf ziehen zeitweise dichte Wolken durch. Später setzt sich jedoch wieder die Sonne häufig durch. Nur vereinzelt kann es hier und da noch einen kurzen Schauer geben. Meist bleibt es jedoch trocken. Die Höchstwerte liegen erneut bei 22 bis 24.
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4: Bitte Vorsicht auf den Straßen Berlin und Brandenburg, da ist einiges los. Im Landkreis Ostprignitz-Ruppin zwischen dem Abzweig nach Warentin und Rheinsberg ist die Straße nach einem Unfall komplett gesperrt. Auf der A115 in Richtung Dreikinutetal in der Ausfahrt Potsdam-Drewitz ist ein Fahrzeug liegen geblieben. Auf der A115 in Richtung Dreieck-Funkturm zwischen Kleinmachnow und Kreuzzehlendorf kommt es nach einem Unfall zu Behinderungen. Und auf dem Berliner Stadtring in Richtung Treptow zwischen Schmargendorf und Tempelhofer Damm staut es sich aktuell 20 Minuten mehr. Fahren Sie bitte vorsichtig und kommen Sie gut und sicher durch den Nachmittag.
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4: einen wunderschönen guten Nachmittag. 16.05 Uhr haben wir es. Mein Name ist Elisi an Power Radio an diesem Dienstagnachmittag. Und da wünscht ihr was at power-radio.de, können auch Sie Ihre Songwünsche einreichen. Oder wenn Sie eine Nachricht hinterlassen wollen für Ihre Liebsten zum Grüßen, 030 120 83 43 8 für die Telefonnummer. Der liebe Thomas hat aus Wildau geschrieben, mit liebsten Grüßen an seine Frau Sabine wünscht er sich einen richtig romantischen Song. Die Münchner Freiheit. 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
2: Ja, guten Tag. Hier ist der Martin in Freinsberg. Heute wollte ich mal unser Herr Hahnemann 100 Mal Berlin hören. Grüße ganz, damit meine ganze Familie und alle mich kennen, und wünsche euch nachher einen schönen Feierabend.
3: 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Haben alle einen Vogel, einen Hund oder einen Kater. 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Nee, auch haufenweise Touristen. Von über den großen Teich und hinterm Mond. Dann haben wir noch eingelegte Mumien aus Ägypten, mittelalterlich restaurierte Kirchen und andere Restaurants. Alle sagen, Icke und wir haben eine große Schnauze. Mensch, die brauchen wir da auch. Schließlich tragen wir unseren

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Die Einzigen, die das nicht glauben, sind die Nachbarn. Die haben ja auch mehr ein Herz für ihren Rasen. 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Alles Spinne, ey. Wie kleine Engelchen sitzen sie bis Sendeschluss vor der Röhre. Obwohl Papa und Mama schon längst im Bett gegangen sind. 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Der Mann, der so einer abkriegt, kann sie gratulieren. Wenn sie richtig gut mit ihm meint, lebt sie einfach länger als wie ihr. Dann besucht sie ihn vormittags mit der Gießkanne auf dem Friedhof. Und nachmittags schreibt sie auf Heiratsannoncen. Von wem wir Berlinerinnen sind, schnippisch. Puh, ihr könnt alles vertragen. Bloß keine Widerworte.

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Weil jeder einen fahrbaren Untersatz hat. Also bis auf die, die keinen haben. Und die sind im Berufsverkehr schon immer eine Stunde früher zu Hause. Weil sie die Autos laufend überholen. 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Nur von den weißen Mäusen werden sie Bürger betitelt. Doch so eine Nettigkeit lässt man sich schon mal einen Zehner kosten. 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Deshalb werden sie selten erwischt, weder von der Radarfall noch von der Fahrgäste. 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

0: Sie und Power Radio wünscht ihr was, wo ihre Songwünsche wahr werden. Wenn Sie wie Martin auch einen Songwunsch haben, unter 030 120 83 43 8 für den Wünsche-AB. Oder machen Sie es auch wie der liebe Dirk aus Fürstenwalde und schreiben mir per Mail unter wünscht-ihr-was@power-radio.de. Und der liebe Dirk wünscht sich Markus mit Ich will Spaß. Ich habe mich jetzt gar nicht vorbereitet. Gleich nochmal.
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So, jetzt Versuch Nummer 2. Wenn auch Sie einen Songwunsch haben, ist wünschdirwas@power-radio.de die richtige Adresse. Und für Dirk, ich will Spaß von Markus.

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1: Heute zeigt sich immer wieder die Sonne. Allerdings ziehen auch einige Wolken und Schauer durch. Vereinzelt sind auch kurze Gewitter möglich. Gegen Abend lassen die Schauer allmählich nach und die Wolken lockern stellenweise auf. Die Temperaturen erreichen Höchstwerte zwischen 22 und 24 Grad. Danach gibt es zunächst noch dichte Wolken und vereinzelt Schauer, die im weiteren Verlauf dann nachlassen. Danach klart der Himmel zunehmend auf. Zeitweise ist es sogar sternenklar. Örtlich kann sich jedoch Nebel bilden. Die Temperaturen sinken auf zwischen 10 bis 13. Schauen wir auf den Pararadio-Wettertrend. Morgen startet der Tag nach möglichem Nebel, vielerorts sonnig. Im Tagesverlauf ziehen zeitweise dichte Wolken durch. Später setzt sich jedoch wieder die Sonne häufig durch. Nur vereinzelt kann es hier und da noch einen kurzen Schauer geben. Meist bleibt es jedoch trocken. Die Höchstwerte liegen erneut bei 22 bis 24.
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1: Bitte Vorsicht auf den Straßen Berlin und Brandenburgs in Luckenwalde. Die Trebiner Straße ist zwischen Belitzer Straße und Potsdamer Straße nach einem Unfall in beiden Richtungen komplett gesperrt. Im Landkreis Oder-Spree zwischen der A10 und Erkner staut es sich aktuell. Auch in Erkner ist es sehr voll auf den Umfahrungen der Baustelle der Friedrichstraße. Vorsicht auch bitte auf der A115 in Richtung Dreieck Funkturm zwischen Kleinmachnow und Kreuz Zehlendorf kommt es nach einem Unfall zu Behinderungen. Und auf dem Berliner Stadtring A100 in Richtung Treptow zwischen Schmargendorf und Tempoverdamm staut es sich aktuell 30 Minuten mehr. Fahren Sie bitte vorsichtig, kommen Sie gut und sicher durch den Nachmittag.
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1: Sian Power Radio wünscht dir was, wo ihre Songwünsche wahr werden. Unter wünscht dir was at power-radio.de oder 030 120 83 43 8 für den Wünscherbee. Mein Name ist Sally, ihre Wünschefee. Und die liebe Alex hat geschrieben, sie hat ewig nicht mehr wünscht dir was gehört. Das läuft schon ein bisschen länger, aber ist okay. Und wünscht sich für sich The Neighborhood mit Devil's Advocate.

Julian Power Radio wünscht dir was, wo ihre Songwünsche wahr werden. Und da wünscht dir was at power-radio.de oder 030 120 83 43 8 für den Wünsche-Abi. Die liebe Birgit aus Senftenberg hat auch geschrieben und wünscht sich DOF Kodo. Ich düse im Sauseschritt.

an Power Radio, wünscht ihr was, wo ihre Songwünsche wahr werden. Und da wünscht ihr was at power-radio.de oder 030 120 83 43 8. Die liebe Simone aus Eberswalde wünscht sich für ihren Sohn Sportfreunde Stiller mit einem Kompliment

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1: Ich bin Dirk Zeitler. Die Bundesregierung macht offenbar Russland für den versuchten Drohnenanschlag am Flughafen Leipzig-Halle verantwortlich. Nach Informationen von Bild und Spiegel steckt aus ihrer Sicht ein russischer Geheimdienst dahinter. Eine offizielle Stellungnahme könnte es heute geben.
2: Grünen-Chefin Brandner nennt die neuen Berichte harten Tobak. Für sie kommt der Verdacht aber nicht überraschend. Bestätigt sich die Spur, soll die Bundesregierung von russischem Staatsterrorismus sprechen. Und Brandner fordert eine gemeinsame Antwort mit den europäischen Partnern und der NATO. Auch Außenminister Wadephul setzt auf Abstimmung. Er trifft sich mit Innenminister Dobrindt in Berlin und reist danach weiter zum EU-Außenministertreffen nach Irland. Auch die EU wartet auf konkrete Ergebnisse, um dann entsprechend reagieren zu können. Zoe Tassovali, Nachrichtenredaktion.
1: Bei den Sprengvorrichtungen am Umspannwerk in Südbrandenburg handelt es sich nach Angaben des Netzbetreibers um eine Art Silvesterrakete. Nach bisherigen Erkenntnissen erfolgte die versuchte Sachbeschädigung durch selbstgebaute Flugkörper, die handelsüblichen Silvesterraketen ähneln, teilte der Übertragungsnetzbetreiber 50 Hertz mit. Vor Ort wurden weitere noch nicht gestartete Flugkörper gefunden. Entschärfer sind noch immer am Umspannwerk. Fast jeder dritte Mieter in Deutschland macht sich Sorgen, seine Miete künftig nicht mehr bezahlen zu können. Das zeigt eine Studie im Auftrag des Deutschen Mieterbunds. Die Mietenkrise habe sich verfestigt, erklärte Verbandschefin Weber-Moritz.
3: Jeder Zweite fürchtet, wenn er künftig umziehen muss, findet er keine bezahlbare neue Wohnung mehr. Die Wohnkosten sind im vergangenen Jahr bei jedem Zweiten gestiegen. Dabei gilt in Gegenden, in denen der Wohnungsmarkt besonders angespannt ist, die Mietpreisbremse. Die will die Regierung auch noch mal verschärfen. Doch laut Mieterbund trauen sich viele gar nicht, ihr Recht einzufordern, aus Angst gekündigt zu werden. Thomas Bremser, Nachrichtenredaktion.
1: Das IFO-Institut erwartet vorübergehend weniger Preisdruck in Deutschland, sieht aber keine nachhaltige Entspannung bei der Inflation. Im August planten nach Angaben des Münchner Wirtschaftsforschungsinstituts zwar etwas weniger Firmen, ihre Preise zu erhöhen. Insgesamt dürfte die Teuerung in den kommenden Monaten aber hoch bleiben. Dieses Jahr werde die Inflationsrate voraussichtlich bei 2,8% liegen und im nächsten Jahr auf 3% steigen.
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4: Heute zeigt sich immer wieder die Sonne. Allerdings ziehen auch einige Wolken und Schauer durch. Vereinzelt sind auch kurze Gewitter möglich. Gegen Abend lassen die Schauer allmählich nach und die Wolken lockern stellenweise auf. Die Temperaturen erreichen Höchstwerte zwischen 22 und 24 Grad. In der Nacht gibt es zunächst noch dichte Wolken und vereinzelt Schauer, die im weiteren Verlauf dann nachlassen. Danach klart der Himmel zunehmend auf, zeitweise ist es sogar sternenklar. Örtlich kann sich jedoch Nebel bilden. Die Temperaturen sinken auf zwischen 10 bis 13. Schauen wir auf den Power-Radio-Wettertrend. Morgen startet der Tag nach möglichem Nebel, vielerorts sonnig. Im Tagesverlauf ziehen zeitweise dichte Wolken durch. Später setzt sich jedoch wieder die Sonne häufig durch. Nur vereinzelt kann es hier und da noch einen kurzen Schauer geben. Meist bleibt es jedoch trocken. Die Höchstwerte liegen erneut bei 22 bis 24.
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4: Bitte Vorsicht auf den Straßen Berlin und Brandenburgs. In Luckenwalde, die Trebiner Straße ist zwischen Belitzer Straße und Potsdamer Straße nach einem Unfall in beiden Richtungen komplett gesperrt. Im Landkreis Oder-Spree zwischen der A10 und Erkner staut es sich aktuell. Auch in Erkner ist es sehr voll auf den Umfahrungen der Baustelle der Friedrichstraße. Vorsicht auch bitte auf der A115 in Richtung Dreieck Funkturm zwischen Kleinmachnow und Kreuz Zehlendorf kommt es nach einem Unfall zu Behinderungen. Und auf dem Berliner Stadtring A100 in Richtung Treptow zwischen Schmargendorf und Tempoverdamm staut es sich aktuell 30 Minuten mehr. Fahren Sie bitte vorsichtig, kommen Sie gut und sicher durch den Nachmittag.
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4: Sie am Power Radio wünscht ihr, was wo ihre Songwünsche wahr werden. Und da wünscht ihr was at power-radio.de oder 030 120 83 43 8 für den Wünsche AB, wo sie mir jederzeit eine Sprachnachricht hinterlassen können und ihre Liebsten grüßen können. Die liebe Daniela aus Bad Belzig hat geschrieben und wünscht sich für ihre beste Freundin Steffi ihren Partysong, den sie immer in der Disco gehört haben. One Night in Bangkok, Moe Head,

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7: Sie hören Power Radio, wünscht ihr was, wo ihre Songwünsche wahr werden, und da wünscht ihr was at power-radio.de oder 030 120 83 43 8 für den Wünsche-AB. Die liebe Claudia aus Cottbus hat geschrieben und wünscht sich folgenden Song.

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Carsten aus Brandenburg an der Havel wünscht sich für seine liebste Schwiegermutter Queen mit Another One Bites the Dust.

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1: Heute zeigt sich immer wieder die Sonne. Allerdings ziehen auch einige Wolken und Schauer durch. Vereinzelt sind auch kurze Gewitter möglich. Gegen Abend lassen die Schauer allmählich nach und die Wolken lockern stellenweise auf. Die Temperaturen erreichen Höchstwerte zwischen 22 und 24 Grad. In der Nacht gibt es zunächst noch dichte Wolken und vereinzelt Schauer, die im weiteren Verlauf dann nachlassen. Danach klart der Himmel zunehmend auf. Zeitweise ist es sogar sternenklar. Örtlich kann sich jedoch Nebel bilden. Die Temperaturen sinken auf zwischen 10 bis 13. Schauen auf den Pararadio-Wettertrend. Morgen startet der Tag nach möglichem Nebel, vielerorts sonnig. Im Tagesverlauf ziehen zeitweise dichte Wolken durch. Später setzt sich jedoch wieder die Sonne häufig durch. Nur vereinzelt kann es hier und da noch einen kurzen Schauer geben. Meist bleibt es jedoch trocken. Die Höchstwerte liegen erneut bei 22 bis 24.
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1: Bitte Vorsicht auf den Straßen Berlin und Brandenburgs. In Luckenwalde, die Trebiner Straße ist zwischen Belitzer Straße und Potsdamer Straße nach einem Unfall in beiden Richtungen komplett gesperrt. Zwischen Preilack und Tower ist die Straße an der Chaussee in beiden Richtungen aktuell komplett gesperrt. Hier ist die Polizei im Einsatz. Auf der A9 Berlin in Richtung Leipzig zwischen Dreieck Potsdam und Wehles-Heilstätten ist aufgrund von Wartungsarbeiten nur die rechte Spur frei. Auf der A115 in Richtung Dreieck Funkturm zwischen Kleinmachnow und Kreuz-Zehlendorf kam es nach einem Unfall noch zu Behinderungen. Ebenso in Mariendorf ist der Mariendorfer Damm nach einem Unfall weiterhin in Höhe Körtingstraße stadteinwärts komplett gesperrt. Fahren Sie bitte vorsichtig und kommen Sie gut und sicher in Richtung Feierabend.
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Sie an Power Radio Wünsche, was wo Ihre Songwünsche wahr werden, unter wünsche was at power-radio.de oder 030 120 83 43 8 für den Wünsche AB. Die liebe Birgit aus Köpenick hat sich gemeldet und wünscht sich den nächsten folgenden Song.

Sie, Herr Power Radio, wünscht ihr was, wo Ihre Songwünsche wahr werden? Und da wünscht ihr was at power-radio.de oder 030 120 83 43 8 für den Wünsche-AB. Der liebe Andreas aus Steglitz wünscht sich Toto mit Afrika als Nostalgie an seinen Afrika-Urlaub.

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1: 54321, ich bin Dirk Zeitler. Die Bundesregierung macht offenbar Russland für den versuchten Drohnenanschlag am Flughafen Leipzig-Halle verantwortlich. Nach Informationen von Bild und Spiegel steckt aus ihrer Sicht ein russischer Geheimdienst dahinter. Außenminister Wadephul und Innenminister Dobrindt treten heute gemeinsam vor die Presse. In einem Umspannwerk nahe dem Kraftwerk Jenschwalde in Südbrandenburg hat es zwei Sabotageakte gegeben, aber ohne Stromausfall als Folge. In zwei Fällen sei es gelungen, leitfähiges Material in die Höchstspannungsleitung einzubringen, sagte Brandenburgs Innenminister Redmann.
2: Das angegriffene Braunkohlekraftwerk ist das größte in Brandenburg. Es versorgt viele Haushalte mit Strom und Fernwärme. Zu Ausfällen ist es diesmal aber nicht gekommen. Unbekannte haben das Umspannwerk am Morgen mit selbstgebastelten Raketen beschossen. Dort wird der Strom, der im Kraftwerk erzeugt wird, verteilt. Die Täter wollten offenbar die Stromversorgung kappen. Im Januar hatten sich linksextreme Täter zu einem ähnlichen Anschlag in Berlin bekannt. Rund 45.000 Haushalte waren tagelang ohne Strom. Thomas Bremser, Nachrichtenredaktion.
1: Post vom Finanzamt flattert ins Haus und viele Menschen verstehen nur Bahnhof, verlieren Geduld und Nerven. Das soll sich nun ändern. Bund und Länder haben nämlich ein Projekt gestartet, das Fachchinesisch in einfache, verständliche Sprache umwandelt.
3: Kein Fluchen mehr, kein Hä? Stattdessen klare Sätze, kurze Infos und ein freundlicher Ton. Klingt wie ein Traum. Wir sollen auf Anhieb verstehen, was das Finanzamt von uns will. Also nichts mehr mit gemäß, Paragraph, Absatz und so weiter. Die Verbesserungen mithilfe eines Sprachmodells sollen ab sofort bundesweit umgesetzt werden. Begründung, verständliche Sprache sei die Voraussetzung dafür, dass wir dem Staat vertrauen. Claudia Wächter, Nachrichtenredaktion.
1: Zum Sport. Antonio Rüdiger ist beim Neustart der deutschen Fußballnationalmannschaft nach dem WM-Debakel nicht mehr dabei. Der 33 Jahre alte Innenverteidiger erklärte gut zwei Monate nach dem frühen Turnier aus in den USA seinen Rücktritt aus der DFB-Auswahl. Für ihn sei der Zeitpunkt gekommen, seine Karriere in der Nationalmannschaft zu beenden und den Weg für die junge Generation freizumachen, schrieb Rüdiger in den sozialen Medien.
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1: Ich bin Dirk Zeichler. Der misslungene Anschlag mit einer Sprengstoffdrohne auf dem Flughafen Leipzig-Halle ist nach Erkenntnissen der Bundesregierung in russischem Auftrag verübt worden. Das sagte Bundesinnenminister Dobrindt und begründete dies mit polizeilichen Ermittlungsergebnissen, Tatmustern und nachrichtendienstlichen Erkenntnissen. In einem Umspannwerk nahe dem Kraftwerk Jentschwalde in Südbrandenburg hat es zwei Sabotageakte gegeben, aber ohne Stromausfall als Folge. In zwei Fällen sei es gelungen, leitfähiges Material in die Höchstspannungsleitung einzubringen, sagte Brandenburgs Innenminister Redmann.
2: Das angegriffene Braunkohlekraftwerk ist das größte in Brandenburg. Es versorgt viele Haushalte mit Strom und Fernwärme. Zu Ausfällen ist es diesmal aber nicht gekommen. Unbekannte haben das Umspannwerk am Morgen mit selbstgebastelten Raketen beschossen. Dort wird der Strom, der im Kraftwerk erzeugt wird, verteilt. Die Täter wollten offenbar die Stromversorgung kappen. Im Januar hatten sich linksextreme Täter zu einem ähnlichen Anschlag in Berlin bekannt. Rund 45.000 Haushalte waren tagelang ohne Strom. Thomas Bremser, Nachrichtenredaktion.
1: Post vom Finanzamt flattert ins Haus und viele Menschen verstehen nur Bahnhof, verlieren Geduld und Nerven. Das soll sich nun ändern. Bund und Länder haben nämlich ein Projekt gestartet, das Fachchinesisch in einfache, verständliche Sprache umwandelt.
3: Kein Fluchen mehr, kein Hä? Stattdessen klare Sätze, kurze Infos und ein freundlicher Ton. Klingt wie ein Traum. Wir sollen auf Anhieb verstehen, was das Finanzamt von uns will. Also nichts mehr mit gemäß, Paragraph, Absatz und so weiter. Die Verbesserungen mithilfe eines Sprachmodells sollen ab sofort bundesweit umgesetzt werden. Begründung, verständliche Sprache sei die Voraussetzung dafür, dass wir dem Staat vertrauen. Claudia Wächter, Nachrichtenredaktion.
1: Zum Sport. Antonio Rüdiger ist beim Neustart der deutschen Fußballnationalmannschaft nach dem WM-Debakel nicht mehr dabei. Der 33 Jahre alte Innenverteidiger erklärte gut zwei Monate nach dem frühen Turnier aus in den USA seinen Rücktritt aus der DFB-Auswahl. Für ihn sei der Zeitpunkt gekommen, seine Karriere in der Nationalmannschaft zu beenden und den Weg für die junge Generation freizumachen, schrieb Rüdiger in den sozialen Medien.
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1: Ich bin Dirk Zeitler. Deutschland reagiert auf den versuchten Drohnenanschlag am Flughafen Leipzig-Halle. Laut der Bundesregierung steckt Russland dahinter. Außenminister Wadephul kündigte deshalb mehrere Maßnahmen an, darunter die Schließung des russischen Generalkonsulats in Bonn.
2: Auch das russische Haus in Berlin muss sich auf Konsequenzen einstellen. Deutschland kündigt den Vertrag mit dem Kulturinstitut. Außerdem sollen russische Staatsbürger bei der Einreise ab sofort strenger kontrolliert werden. Innenminister Dobrindt sagte, die Technik an der Drohne in Leipzig passe zu anderen russischen Aktionen und sei professionell eingesetzt worden. Für die eigentliche Tat soll Moskau allerdings sogenannte Wegwerfagenten angeheuert haben, also Helfer, die für wenig Geld einzelne Aufträge übernehmen. Zoe Tassovali, Nachrichtenredaktion.
1: In einem Umspannwerk nahe dem Kraftwerk Jenschwalde in Brandenburg hat es 2 Sabotageakte gegeben, aber ohne Folgen für die Stromversorgung. In 2 Fällen sei es gelungen, leitfähiges Material in die Höchstspannungsleitung einzubringen, sagte Brandenburgs Innenminister Rethmann. In einigen weiteren Fällen sei das glücklicherweise nicht gelungen. Die Täter sind bisher unbekannt. Ob der Weg zur Arbeit oder zum Einkaufen in die Stadt, viele Menschen sind im Alltag auf Bus und Bahn angewiesen. Die Denkfabrik Agora Verkehrswende sieht 21 Millionen Menschen in Deutschland und damit rund ein Viertel der Bevölkerung schlecht oder gar nicht vom öffentlichen Nahverkehr versorgt.
3: Schlechte Karten haben alle, die auf dem Land wohnen, egal ob nun in Schleswig-Holstein oder Bayern. Wochentags gibt's da nämlich keinen Bus, der alle 30 Minuten fährt und doch keine Haltestelle, die in der Nähe der Wohnung liegt. Für rund 30 Millionen sieht's aber gut aus in Sachen Bus und Bahn. In Frankfurt zum Beispiel oder den Ballungszentren in NRW. Dennoch laut einer TÜV-Studie bleibt das eigene Auto für die allermeisten die erste Wahl. Claudia Wächter, Nachrichtenredaktion.
1: Zum Sport. Antonio Rüdiger ist beim Neustart der deutschen Fußballnationalmannschaft nach dem WM-Debakel nicht mehr dabei. Der 33 Jahre alte Innenverteidiger erklärte gut 2 Monate nach dem frühen Turnier aus in den USA seinen Rücktritt aus der DFB-Auswahl. Für ihn sei der Zeitpunkt gekommen, seine Karriere in der Nationalmannschaft zu beenden, schrieb Rüdiger in den sozialen Medien.
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1: Ich bin Dirk Zeitler. Hinter dem misslungenen Drohnenanschlag am Flughafen Leipzig-Halle steckt nach Einschätzung der Bundesregierung Russland. Innenminister Dobrindt sagte, darauf weisen die Ermittlungen der Polizei und Erkenntnisse der Nachrichtendienste hin.
2: Es wurden Tatmittel wie die Drohnenkonfiguration, diverse Bauteile, Sprengstoff und Zündtechnik verwendet, die aus anderen hybriden Operationen Russlands und dessen Krieg gegen die Ukraine uns bekannt ist.
1: Leipzig sei kein Einzelfall, sagte Dobrindt weiter. Als Konsequenz wird unter anderem das russische Generalkonsulat in Bonn zum 18. September geschlossen. Das teilte Außenminister Wadefuhl mit. In einem Umspannwerk nahe dem Kraftwerk Jentschwalde in Südbrandenburg hat es zwei Sabotageakte gegeben, aber ohne Folgen für die Stromversorgung. In zwei Fällen sei es gelungen, leitfähiges Material in die Höchstspannungsleitung einzubringen, sagte Brandenburgs Innenminister Rethmann. In einigen weiteren Fällen sei das glücklicherweise nicht gelungen. Die Täter sind bisher unbekannt. Fast jeder dritte Mieter in Deutschland macht sich Sorgen, seine Miete künftig nicht mehr bezahlen zu können. Das zeigt eine Forsa-Studie im Auftrag des Deutschen Mieterbunds. Die Mietkrise habe sich verfestigt, erklärte Verbandschefin Weber Moritz.
3: Jeder Zweite fürchtet, wenn er künftig umziehen muss, findet er keine bezahlbare neue Wohnung mehr. Die Wohnkosten sind im vergangenen Jahr bei jedem Zweiten gestiegen. Dabei gilt in Gegenden, in denen der Wohnungsmarkt besonders angespannt ist, die Mietpreisbremse. Die will die Regierung auch noch mal verschärfen. Doch laut Mieterbund trauen sich viele gar nicht, ihr Recht einzufordern, aus Angst gekündigt zu werden. Es brauche für eine bestimmte Zeit einen bundesweiten Mietenstopp und Bußgelder für Vermieter, die Wuchermieten verlangen. Thomas Bremser, Nachrichtenredaktion.
1: Das US-Militär hat nach eigenen Angaben neue Angriffe gegen den Iran gestartet. Diese richten sich gegen Ziele der iranischen Revolutionsgarden im Land, teilte das für die Region zuständige US-Militärkommando mit. Die Angriffe seien eine Reaktion auf die jüngsten Angriffsversuche der Revolutionsgarden gegen die Handelsschifffahrt in der Straße von Hormuz und gegen in der Region stationierte US-Soldaten.
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1: Ich bin Ursula Winkler. Deutschland bekommt nach dem versuchten Drohnenanschlag in Leipzig Rückendeckung von NATO und EU. NATO-Chef Rutte sagt, die Beweise gegen Russland seien eindeutig. Auch EU-Kommissionspräsidentin von der Leyen sichert Unterstützung zu.
2: Beide machen klar, Moskau soll mit solchen Aktionen weder Deutschland einschüchtern, noch die Hilfe für die Ukraine schwächen. Rutte hat darüber bereits mit Bundeskanzler Merz gesprochen. Als nächstes berät er auch mit Kommissionspräsidentin von der Leyen. Dann geht es darum, wie Europa weiter reagieren kann. Auch die EU-Außenminister wollen über den Fall und mögliche Sanktionen sprechen. Moskau kündigte dagegen eine Reaktion auf die deutschen Maßnahmen an. Was genau das heißt, lässt das Außenministerium offen. Dirk Zeitler, Berlin.
1: Fast jeder dritte Mieter in Deutschland macht sich Sorgen, seine Miete künftig nicht mehr bezahlen zu können. Das zeigt eine Forsa-Studie im Auftrag des Deutschen Mieterbunds. Die Mietenkrise habe sich verfestigt, hieß es von dem Verband. Viele Mieter lebten in Angst vor Wohnungsverlust. Der aktuelle Mietenreport zeigt auch, dass jeder zweite befürchtet, in dem Fall keine bezahlbare Ersatzwohnung zu finden. Laut Mieterbund fehlen in Deutschland aktuell rund 1,4 Millionen Wohnungen. Viele Menschen sind im Alltag auf Bus und Bahn angewiesen, aber rund 21 Millionen Menschen in Deutschland und damit rund ein Viertel der Bevölkerung sind schlecht oder gar nicht vom öffentlichen Nahverkehr versorgt. Das geht aus Daten der Denkfabrik Agora Verkehrswende hervor.
3: Schlechte Karten haben alle, die auf dem Land wohnen, egal ob nun in Schleswig-Holstein oder Bayern. Wochentags gibt's da nämlich keinen Bus, der alle 30 Minuten fährt und doch keine Haltestelle, die in der Nähe der Wohnung liegt. Für rund 30 Millionen sieht's aber gut aus in Sachen Bus und Bahn. In Frankfurt zum Beispiel oder den Ballungszentren in NRW. Dennoch laut einer TÜV-Studie bleibt das eigene Auto für die allermeisten die erste Wahl. Claudia Wächter, Nachrichtenredaktion.
1: Hausaufgaben, Referate oder zum Lernen. Ältere Schüler nutzen fast ohne Ausnahme künstliche Intelligenz. Das zeigt eine Civil-Umfrage für Vodafone. Viele von ihnen greifen sogar täglich oder mehrmals pro Woche auf die KI zurück. Nur 2% der Befragten nutzen ChatGPT und Co. demnach nie bei der Recherche und nur 4% verzichten auf KI bei den Hausaufgaben.
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1: Ich bin Ursula Winkler. Deutschland reagiert auf den versuchten Drohnenanschlag am Flughafen Leipzig-Halle. Laut der Bundesregierung steckt Russland dahinter. Außenminister Wadephul kündigt deshalb mehrere Maßnahmen an, darunter die Schließung des russischen Generalkonsulats in Bonn.
2: Auch das russische Haus in Berlin muss sich auf Konsequenzen einstellen. Deutschland kündigt den Vertrag mit dem Kulturinstitut. Außerdem sollen russische Staatsbürger bei der Einreise ab sofort strenger kontrolliert werden. Innenminister Dobrindt sagte, die Technik an der Drohne in Leipzig passe zu anderen russischen Aktionen und sei professionell eingesetzt worden. Für die eigentliche Tat soll Moskau allerdings sogenannte Wegwerfagenten angeheuert haben, also Helfer, die für wenig Geld einzelne Aufträge übernehmen. Zoe Tassovali, Nachrichtenredaktion.
1: Der Iran droht nach den erneuten US-Angriffen auf sein Land mit Vergeltungsschlägen. Der Generalstab der iranischen Streitkräfte erklärte, dem Feind würden vernichtende Schläge versetzt. Je mehr Chaos die USA in der Region anrichteten, desto schwerere Verluste würden sie erleiden. Auch die iranischen Revolutionsgarden drohten den USA. Die USA hatten zuvor mitgeteilt, neue Angriffe gegen den Iran gestartet zu haben. Norwegen hat offiziell einen neuen König. Håkon der Achte hat im Parlament in Oslo seinen Eid auf die Verfassung abgelegt. Nach dem Tod seines Vaters Harald am Freitag war er sofort König geworden.
3: In einer offenen Limousine machte sich der König auf den Weg vom Schloss zum Parlament. Am Straßenrand hatten sich viele Menschen versammelt, die einen Blick auf ihren neuen Monarchen erhaschen wollten. Håkon kam in Begleitung seiner Mutter Königin Sonja, seines Sohns Prinz Sverre Magnus und seiner Tochter Kronprinzessin Ingrid Alexandra. Letztere stand während der kurzen Zeremonie an seiner Seite. Ein historischer Moment für Norwegen, bei dem eine fehlte. Die neue Königin Mette Marit. Sie kämpft mit den Folgen einer Lungentransplantation. Julia Weschenbach, Skandinavien.
1: Sind die deutschen Politiker in Bund und Ländern mit Sprit oder Strom unterwegs? Die Deutsche Umwelthilfe hat die Dienstwagenflotten in den Ministerien geprüft mit einem eindeutigen Ergebnis. Nur 90 von 249 untersuchten Fahrzeuge sind demnach rein elektrisch angetrieben. Ihr Anteil ist damit im Vergleich zum Vorjahr sogar gesunken. Die Umwelthilfe nannte das ein desaströses Signal für die deutsche Klimapolitik.
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1: Ich bin Ursula Winkler. Der Kreml hat Deutschland einen Eskalationskurs vorgeworfen. Hintergrund sind angedrohte Sanktionen im Fall der nicht gezündeten Sprengstoffdrohne am Flughafen Leipzig-Halle. Zuvor hatten Innenminister Dobrindt und Außenminister Wadephul Russland für den Drohnenvorfall verantwortlich gemacht. Wadephul kündigte einige Strafmaßnahmen an.
2: Das russische Generalkonsulat in Bonn wird zum 18. September geschlossen. Der Vertrag über das russische Haus in Berlin wird gekündigt. Wir werden in der Europäischen Union neue Listungen von Personen aus Russland im Kontext hybrider Angriffe vorschlagen. Wir verschärfen die Einreisekontrollen für russische Staatsangehörige. Wir erhöhen den Druck auf die russische Schattenflotte.
1: Außenminister Wadephul. Das Bundeskabinett will heute die geplante Reform der Einkommensteuer auf den Weg bringen. Sie soll vor allem Familien mit Kindern und Menschen mit kleinen und mittleren Einkommen entlasten. Zur Gegenfinanzierung soll unter anderem die Reichensteuer früher greifen. Weiteres Thema im Kabinett ist der Entwurf eines neuen Kita-Gesetzes, das die Qualität von frühkindlicher Bildung stärken soll. Zentraler Punkt sind Sprachtests für alle Vierjährigen. Am Umspannwerk nahe dem Kraftwerk Jenschwalde in Brandenburg sind selbstgebaute Flugkörper gefunden worden. Brandenburgs Ministerpräsident Woidke spricht von einem Anschlagsversuch.
3: Einige dieser Flugkörper wurden offenbar schon abgeschossen. Die Polizei prüft, ob damit gezielt Leitungen am Umspannwerk getroffen werden sollten. Das Landeskriminalamt hat den Fall übernommen und sichert aktuell umfassend Spuren. Für die Menschen in der Region hatte das keine Folgen. Der Strom lief ganz normal weiter. Im Kraftwerk fiel allerdings ein Block technisch aus. Der Betreiber prüft jetzt, ob das mit dem Vorfall zusammenhängt. Wer dahinter steckt und welches Motiv es gibt, ist aktuell noch völlig offen. Zoe Tassovali, Nachrichtenredaktion.
1: Das Alkoholkonsumverbot an 4 weiteren Bahnhöfen ist ohne Auffälligkeiten in Kraft getreten. Das teilte die Deutsche Bahn mit. Es soll bis Mitte Oktober an allen Bahnhöfen bundesweit schrittweise eingeführt werden. Neu in Kraft ist es nun an den Hauptbahnhöfen Berlin, Kiel und Braunschweig und am Bahnhof Berlin-Gesundbrunnen. Zuvor galt es schon an mehr als 30 deutschen Bahnhöfen.
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1: Ich bin Ursula Winkler. Deutschland bekommt nach dem versuchten Drohnenanschlag in Leipzig Rückendeckung von NATO und EU. NATO-Chef Rutte sagt, die Beweise gegen Russland seien eindeutig. Auch EU-Kommissionspräsidentin von der Leyen sichert Unterstützung zu.
2: Beide machen klar, Moskau soll mit solchen Aktionen weder Deutschland einschüchtern, noch die Hilfe für die Ukraine schwächen. Rutte hat darüber bereits mit Bundeskanzler Merz gesprochen. Als nächstes berät er auch mit Kommissionspräsidentin von der Leyen. Dann geht es darum, wie Europa weiter reagieren kann. Auch die EU-Außenminister wollen über den Fall und mögliche Sanktionen sprechen. Moskau kündigte dagegen eine Reaktion auf die deutschen Maßnahmen an. Was genau das heißt, lässt das Außenministerium offen. Doch Seidler, Berlin.
1: Fast jeder dritte Mieter in Deutschland macht sich Sorgen, seine Miete künftig nicht mehr bezahlen zu können. Das zeigt eine Forsa-Studie im Auftrag des Deutschen Mieterbunds. Die Mietenkrise habe sich verfestigt, hieß es von dem Verband. Viele Mieter lebten in Angst vor Wohnungsverlust. Der aktuelle Mietenreport zeigt auch, dass jeder Zweite befürchtet, in dem Fall keine bezahlbare Ersatzwohnung zu finden. Laut Mieterbund fehlen in Deutschland aktuell rund 1,4 Millionen Wohnungen. Die Bundesregierung will heute die Reform der Einkommensteuer auf den Weg bringen. Die Reform soll besonders Familien mit Kindern und Steuerpflichtige mit niedrigen und mittleren Einkommen entlasten.
3: Kern der Reform, ein höherer Grundfreibetrag, ab dem überhaupt erst Einkommensteuer gezahlt werden muss, ein später greifender Spitzensteuersatz und die Erhöhung des Kindergelds bis 2028 auf 272 Euro pro Monat und Kind. Die Entlastungen summieren sich dann auf 10 Milliarden Euro jährlich. Wie wird das Ganze bezahlt? Die Reichensteuer soll etwas früher greifen und es wird eine zweite Stufe, die sogenannte Superreichensteuer, eingeführt. Der Industrieverband sagt, dass Unternehmen durch diese Reform nicht entlastet, sondern zusätzlich belastet werden. Uli Reitinger, Berlin.
1: Mit der Ehrung des Hollywood-Stars George Clooney starten am Abend die Filmfestspiele Venedig. Clooney erhält den Goldenen Löwen für sein Lebenswerk. 21 Filme konkurrieren bei dem Festival um den Hauptpreis. Zu den angekündigten Stars gehört auch die Band Oasis. Über die britischen Musiker läuft eine Doku im Nebenprogramm. Außerdem werden unter anderem Robert Pattinson, Pamela Anderson und Orlando Bloom erwartet.
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1: Ich bin Ursula Winkler. Deutschland reagiert auf den versuchten Drohnenanschlag am Flughafen Leipzig-Halle. Laut der Bundesregierung steckt Russland dahinter. Außenminister Wadefuhl kündigt deshalb mehrere Maßnahmen an, darunter die Schließung des russischen Generalkonsulats in Bonn.
2: Auch das russische Haus in Berlin.